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1: Ich bin Tine Klimach. Russlands Außenminister Lavrov hat den europäischen Staaten vor den Vereinten Nationen vorgeworfen, Friedensverhandlungen über die Ukraine zu behindern. Europa tue alles, um eine politische Lösung zu verhindern, so Lavrov. Zugleich kündigte er an, Russland werde seinen Krieg gegen die Ukraine fortsetzen und seine militärischen Ziele erreichen. Welche Rechte haben Kundinnen und Kunden, wenn das T-Shirt beim ersten Tragen reißt oder das Spielzeug schnell den Geist aufgibt? Das sollen sie schneller als bislang erkennen können. Ab heute müssen dafür in der ganzen EU 2 einheitliche Labels verwendet werden.
2: Es gibt jetzt 2 neue Labels, die beim Kauf von Konsumgütern die Kunden über ihre Rechte informieren sollen. Das eine ist das sogenannte Gewährleistungslabel. Das wird nicht an dem Gegenstand angebracht, den man kauft, sondern es wird überall an der Wand oder neben der Kasse zu sehen sein, mit einer Menge Text. Der klärt unter anderem darüber auf, dass es in der EU eine Gewährleistung von mindestens 2 Jahren gibt. Außerdem gibt es künftig ein sogenanntes Garant-Label. Das sieht man, wenn der Händler ohne zusätzliche Kosten mehr als 2 Jahre Garantie gibt. Aus Brüssel, Dieter Ebeling.
1: Milch, Joghurt und Quark könnten bald schon wieder teurer werden. Erste Gespräche über die Preise der sogenannten weißen Linie laufen bereits, bestätigte der Milchindustrieverband der Deutschen Presseagentur. Hintergrund ist unter anderem der Klimawandel.
3: Trinkmilch, Joghurt, Quark und Co. Die Nachfrage nach Milchprodukten boomt und Grund ist unter anderem der Proteinhype. Gleichzeitig ist das Angebot knapper geworden. Die Dürre im Sommer und der befürchtete starke El Niño-Effekt lassen die Lieferungen einbrechen. Derzeit liegt der Milchpreis auf einem 5-Jahrestief. Preiserhöhungen seien daher durchaus angebracht, heißt es aus der Branche. Auch die Landwirte drängen auf Preisanpassungen. Sie verweisen darauf, dass die hohen Kosten für Dünger, Energie und Treibstoff ihre Betriebe schon länger erheblich belasten. Tanja Wagner, Nachrichtenredaktion.
1: Zehntausende Menschen haben in Madrid für das Recht auf Wohnen und gegen Zwangsräumungen demonstriert. Der Protest stand unter dem Motto »Keine weitere Mari Carmen« und richtete sich vor allem gegen die Zwangsräumung einer 87-Jährigen, die nach 70 Jahren aus ihrer Wohnung in der spanischen Hauptstadt vertrieben worden war. Das Innenministerium sprach von rund 25.000 Teilnehmern, die Veranstalter vom Mieterverband von 300.000.
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4: Trocken und klar zeigt sich das Wetter derzeit in der Region. Die Temperaturen sinken auf 6 bis 13 Grad. Der heutige Sonntag, der startet dann sonnig und vielerorts wolkenlos. Im Tagesverlauf wird es mit bis zu 25 Grad noch einmal richtig warm. Auch zum Wochenbeginn am Montag bleibt es zunächst freundlich und trocken. Erst ab Donnerstag ziehen dann langsam Schauer und Gewitter auf.
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5: Normaler Verkehr im Sendegebiet. Ich wünsche euch eine gute Fahrt.
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1: Ich bin Tine Klimach. Außenminister Wadephul sieht nach seinem Gespräch mit dem russischen Kollegen Lavrov weiterhin große Differenzen bei den Bemühungen um ein Ende des Ukraine-Kriegs. Dem ZDF sagte er, sein Angebot zur Deeskalation sei in Moskau bislang nicht auf offene Ohren gestoßen.
2: Mir war es wichtig, klarzumachen, dass Deutschland derartige Dinge wie den Drohnenangriff in Leipzig nicht akzeptiert, dass das eine Eskalation ist, die nicht akzeptabel ist. Und ich habe Russland klar gewarnt, nicht so weiterzumachen. Wir können uns verteidigen, wir können uns wehren, das werden wir auch tun. Ich habe ihm angeboten, zu deeskalieren, insbesondere auch mit Blick auf die Situation in der Ukraine, aber das hat noch keine offenen Ohren gefunden.
1: Ob es weitere Gespräche geben wird, liegt im Wesentlichen in russischer Hand, so Bundesaußenminister Wadephul. Die SPD stemmt sich gegen Reformpläne von CDU-Gesundheitsminister Lindemann bei der Pflege. Wenige Tage vor dem Kabinettstermin kündigt SPD-Fraktionschef Mirsch in der Bild an, ein reines Kürzungspaket mache die SPD-Bundestagsfraktion so nicht mit.
3: Die Pflegekassen schlagen Alarm. Das Geld reicht hinten und vorne nicht. Darum will die Regierung sie noch stärker als jetzt entlasten. Am Mittwoch will Gesundheitsminister Lindemann seine Pläne im Kabinett vorlegen. Doch das könnte an der SPD scheitern. Denn die fordert strukturelle Reformen und dass sich Privatversicherte stärker beteiligen. Der aktuelle Vorschlag sei vor allem ein Kürzungspaket. Die SPD wirbt außerdem nach wie vor für einen Preisdeckel für Pflegende in Heimen. Denn die müssen aktuell im Schnitt fast 3.400 Euro im Monat aus eigener Tasche dazu zahlen. Thomas Bremser, Nachrichtenredaktion.
1: Papst Leo hat bei seinem Frankreich-Besuch in Paris eine Messe mit rund 800.000 Menschen gefeiert. Zuvor wurde das Oberhaupt der katholischen Kirche bei einer Fahrt im Papamobil über den Champs-Élysées von einer großen Menschenmenge bejubelt. Am Nachmittag reiste der Papst weiter zum Wallfahrtsort Lourdes. Zum Sport. Die deutsche Fußballnationalmannschaft bestreitet heute Abend ihr erstes Heimspiel unter dem neuen Bundestrainer Jürgen Klopp. Gegner im ausverkauften Augsburger Stadion ist Griechenland. 3 Tage nach dem 1:1 zum Auftakt der Nations League gegen die Niederlande strebt Klopp mit der DFB-Auswahl seinen ersten Sieg an.
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4: Trocken und klar zeigt sich das Wetter derzeit in der Region. Die Temperaturen sinken auf 6 bis 13 Grad. Der heutige Sonntag, der startet dann sonnig und vielerorts wolkenlos. Im Tagesverlauf wird es mit bis zu 25 Grad noch einmal richtig warm. Auch zum Wochenbeginn am Montag bleibt es zunächst freundlich und trocken. Erst ab Donnerstag ziehen dann langsam Schauer und Gewitter auf.
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5: Normaler Verkehr im Sendegebiet. Ich wünsche euch eine gute Fahrt.
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1: Trocken und klar zeigt sich das Wetter derzeit in der Region. Die Temperaturen sinken auf 6 bis 13 Grad. Der heutige Sonntag, der startet dann sonnig und vielerorts wolkenlos. Im Tagesverlauf wird es mit bis zu 25 Grad noch einmal richtig schön warm. Und auch zum Wochenbeginn, morgen am Montag, bleibt es zunächst freundlich und trocken. Erst ab Donnerstag ziehen dann langsam Schauer und Gewitter auf.
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2: Normaler Verkehr im Sendegebiet. Ich wünsche euch eine gute Fahrt.
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4: Ich bin Tine Klimach. Russlands Außenminister Lavrov hat den europäischen Staaten vor den Vereinten Nationen vorgeworfen, Friedensverhandlungen über die Ukraine zu behindern. Europa tue alles, um eine politische Lösung zu verhindern, so Lavrov. Zugleich kündigte er an, Russland werde seinen Krieg gegen die Ukraine fortsetzen und seine militärischen Ziele erreichen. Welche Rechte haben Kundinnen und Kunden, wenn das T-Shirt beim ersten Tragen reißt oder das Spielzeug schnell den Geist aufgibt? Das sollen sie schneller als bislang erkennen können. Ab heute müssen dafür in der ganzen EU 2 einheitliche Labels verwendet werden.
5: Es gibt jetzt 2 neue Labels, die beim Kauf von Konsumgütern die Kunden über ihre Rechte informieren sollen. Das eine ist das sogenannte Gewährleistungslabel. Das wird nicht an dem Gegenstand angebracht, den man kauft, sondern es wird überall an der Wand oder neben der Kasse zu sehen sein, mit einer Menge Text. Der klärt unter anderem darüber auf, dass es in der EU eine Gewährleistung von mindestens 2 Jahren gibt. Außerdem gibt es künftig ein sogenanntes Garant-Label. Das sieht man, wenn der Händler ohne zusätzliche Kosten mehr als 2 Jahre Garantie gibt. Aus Brüssel, Dieter Ebeling.
4: Milch, Joghurt und Quark könnten bald schon wieder teurer werden. Erste Gespräche über die Preise der sogenannten weißen Linie laufen bereits, bestätigte der Milchindustrieverband der Deutschen Presseagentur. Hintergrund ist unter anderem der Klimawandel.
6: Trinkmilch, Joghurt, Quark und Co. Die Nachfrage nach Milchprodukten boomt und Grund ist unter anderem der Proteinhype. Gleichzeitig ist das Angebot knapper geworden. Die Dürre im Sommer und der befürchtete starke El Niño-Effekt lassen die Lieferungen einbrechen. Derzeit liegt der Milchpreis auf einem 5-Jahrestief. Preiserhöhungen seien daher durchaus angebracht, heißt es aus der Branche. Auch die Landwirte drängen auf Preisanpassungen. Sie verweisen darauf, dass die hohen Kosten für Dünger, Energie und Treibstoff ihre Betriebe schon länger erheblich belasten. Tanja Wagner, Nachrichtenredaktion.
4: Zehntausende Menschen haben in Madrid für das Recht auf Wohnen und gegen Zwangsräumungen demonstriert. Der Protest stand unter dem Motto »Keine weitere Marie Carmen« und richtete sich vor allem gegen die Zwangsräumung einer 87-Jährigen, die nach 70 Jahren aus ihrer Wohnung in der spanischen Hauptstadt vertrieben worden war. Das Innenministerium sprach von rund 25.000 Teilnehmern, die Veranstalter vom Mieterverband von 300.000.
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7: Trocken und klar zeigt sich das Wetter derzeit in der Region. Die Temperaturen sinken auf 6 bis 13 Grad. Der heutige Sonntag, der startet dann sonnig und vielerorts wolkenlos. Im Tagesverlauf wird es mit bis zu 25 Grad noch einmal richtig warm. Auch zum Wochenbeginn am Montag bleibt es zunächst freundlich und trocken. Erst ab Donnerstag ziehen dann langsam Schauer und Gewitter auf.
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8: Normaler Verkehr im Sendegebiet. Ich wünsche euch eine gute Fahrt.
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1: Trocken und klar zeigt sich das Wetter derzeit in der Region. Die Temperaturen sinken auf 6 bis 13 Grad. Der heutige Sonntag, der startet dann sonnig und vielerorts wolkenlos. Im Tagesverlauf wird es mit bis zu 25 Grad noch einmal richtig schön warm. Und auch zum Wochenbeginn, morgen am Montag, bleibt es zunächst freundlich und trocken. Erst ab Donnerstag ziehen dann langsam Schauer und Gewitter auf.
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2: Normaler Verkehr im Sendegebiet. Ich wünsche euch eine gute Fahrt.
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1: Ich bin Tine Klimach. München ist der deutsche Olympiakandidat für 2036, 2040 oder 2044. Die bayerische Landeshauptstadt setzte sich auf der Mitgliederversammlung des Olympischen Sportbunds gegen Köln-Rhein-Ruhr durch. Auch zur Freude von Bayerns Ministerpräsident Söder. Er sehe die Bewerbung als absolute Chance für Deutschland.
2: Es ist was Historisches und wir wollen alles geben, damit wir am Ende gemeinschaftlich als Deutschland, als Partner für Nord, für Süd, für Ost und West am Ende uns als ein Land präsentieren. Das ist unser Ziel und dafür wollen wir arbeiten und danke für das Vertrauen.
1: Jetzt muss München im internationalen Auswahlverfahren des IOC bestehen. Die erste Vorauswahl für die Vergabe der Sommerspiele 2036 soll im März abgeschlossen sein. Die EU stellt mehr als 700 Millionen Euro für Vertriebene in Teilen Afrikas sowie von Krisen betroffene Menschen weltweit bereit. Das kündigte EU-Kommissionspräsidentin Ursula von der Leyen in einer Videobotschaft an. Mit dem neuen Paket würden vertriebene Gemeinschaften in ganz Afrika unterstützt, sowie die Gemeinschaften, die sie aufnehmen. Außerdem werde die Nothilfe für Menschen aufgestockt, die von Kriegen im Nahen Osten und in der Ukraine betroffen sind, so von der Leyen. Papst Leo hat im Stadtzentrum von Paris eine große Messe mit 800.000 Teilnehmern gefeiert. Das Oberhaupt der katholischen Kirche wurde auf seiner Fahrt mit dem Papamobil von einer riesigen Menschenmenge bejubelt.
3: Der Andrang und die Begeisterung für den Papst im sonst eher kirchenkritischen Frankreich waren einfach überwältigend. Schon viele Stunden vor der Ankunft des Kirchenoberhauptes strömten Zehntausende ins Zentrum der französischen Hauptstadt. Auf den Jubel entlang der Straßen folgten dann Einkehr und Andacht während der Messe im XXL-Format. In seiner Predigt rief Leo XIV. Die Menschen zu Gottvertrauen und zur Weitergabe des Glaubens auf. Auch aus Deutschland angereiste Gläubige befanden sich unter den Besuchern. Aus Paris, Michael Evers.
1: Überschwemmte Straßen, Stromausfälle, abgesagte Flüge. Ein heftiger Sturm zieht mit starken Winden und Regen über den Nordosten der USA. Zehntausende Menschen waren in mehreren US-Bundesstaaten ohne Strom. Allein in New York sollen 35.000 Haushalte davon betroffen sein. Dort wurde außerdem ein Mann von einem umstürzenden Baum tödlich verletzt, wie US-Medien berichteten. Im Flugverkehr wurden zahlreiche Ausfälle und Verspätungen gemeldet.
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4: Trocken und klar zeigt sich das Wetter derzeit in der Region. Die Temperaturen sinken auf 6 bis 13 Grad. Der heutige Sonntag, der startet dann sonnig und vielerorts wolkenlos. Im Tagesverlauf wird es mit bis zu 25 Grad noch einmal richtig warm. Auch zum Wochenbeginn am Montag bleibt es zunächst freundlich und trocken. Erst ab Donnerstag ziehen dann langsam Schauer und Gewitter auf.
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5: Normaler Verkehr im Sendegebiet. Ich wünsche euch eine gute Fahrt.
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1: Trocken und klar zeigt sich das Wetter derzeit in der Region. Die Temperaturen sinken auf 6 bis 13 Grad. Der heutige Sonntag, der startet dann sonnig und vielerorts wolkenlos. Im Tagesverlauf wird es mit bis zu 25 Grad noch einmal richtig schön warm. Und auch zum Wochenbeginn, morgen am Montag, bleibt es zunächst freundlich und trocken. Erst ab Donnerstag ziehen dann langsam Schauer und Gewitter auf.
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2: Normaler Verkehr im Sendegebiet. Ich wünsche euch eine gute Fahrt.
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3: Ich bin Tanja Wagner. Russlands Außenminister Lavrov hat den europäischen Staaten vor den Vereinten Nationen vorgeworfen, Friedensverhandlungen über die Ukraine zu behindern. Europa tue alles, um eine politische Lösung zu verhindern, sagte Lavrov in New York. Zugleich kündigte er an, Russland werde seinen Krieg gegen die Ukraine fortsetzen und seine militärischen Ziele erreichen. Russland führt seit mehr als 4,5 Jahren einen Angriffskrieg gegen das Nachbarland. Die Pflegekassen ermahnen die SPD, die angekündigte Pflegereform nicht zu blockieren. Nicht zu handeln wäre fatal, sagte der Chef des Kassenspitzenverbands Blatt der Deutschen Presseagentur. Die Pflegereform müsse jetzt in den Deutschen Bundestag.
4: Die Kassen der Pflegeversicherung sind leer und bis Ende des Jahres ganz, so der Kassenspitzenverband. Gesundheitsminister Lindemann will 8 Milliarden Euro im nächsten Jahr einsparen. Das ist Teil der Pflegereform. Aber da will die SPD nicht mitmachen. Fraktionschef Miersch sagte klar, man wolle kein reines Kürzungspaket. Die Reform müsse Pflege als gesellschaftliche Aufgabe begreifen. Deshalb müssten dazu auch Privatversicherte ihren Beitrag leisten. Er erwarte konkrete Vorschläge. Tine Klimach, Berlin.
3: Bundeskanzler Merz hofft nach der Entscheidung für München als deutschen Olympiakandidaten den Zuschlag zu bekommen. Olympia gehöre nach Deutschland, schrieb Merz bei X. München hatte sich im Zweikampf gegen die Regionen Köln-Rhein-Ruhr klar durchgesetzt.
5: Kurze Wege, eine kurze Anreise zu den Wettkämpfen und dass über 50% der Sportarten im Olympiastadion stattfinden sollen. Mit diesem Konzept hat München überzeugt. Die Region Köln-Rhein-Ruhr hingegen hat eine Absage kassiert. Über 50 Jahre nach den letzten Sommerspielen wollen also nicht nur die Münchnerinnen und Münchner die Spiele wieder in der Stadt, sondern auch der DOSB. Aus München, Pia Wegner.
3: Die Verbraucherzentralen fordern ein einheitliches, einfaches Fahrpreismodell im gesamten öffentlichen Personennahverkehr. Die Chefin des Bundesverbands POP verwies auf das Deutschlandticket. Wer in Deutschland Bus und Bahn nutzt, brauche ein Tarifsystem, das überall gleich funktioniert. Gelegenheitsnutzer stünden aber weiterhin vor einem unübersichtlichen Flickenteppich aus Verbundgrenzen, Tarifzonen und Ticketangeboten.
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6: Trocken und klar zeigt sich das Wetter derzeit in der Region. Die Temperaturen sinken auf 6 bis 13 Grad. Der heutige Sonntag, der startet dann sonnig und vielerorts wolkenlos. Im Tagesverlauf wird es mit bis zu 25 Grad noch einmal richtig warm. Auch zum Wochenbeginn am Montag bleibt es zunächst freundlich und trocken. Erst ab Donnerstag ziehen dann langsam Schauer und Gewitter auf.
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7: Normaler Verkehr im Sendegebiet. Ich wünsche euch eine gute Fahrt.
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1: Trocken und klar zeigt sich das Wetter derzeit in der Region. Die Temperaturen sinken auf 6 bis 13 Grad. Der heutige Sonntag, der startet dann sonnig und vielerorts wolkenlos. Im Tagesverlauf wird es mit bis zu 25 Grad noch einmal richtig schön warm. Und auch zum Wochenbeginn, morgen am Montag, bleibt es zunächst freundlich und trocken. Erst ab Donnerstag ziehen dann langsam Schauer und Gewitter auf.
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2: Normaler Verkehr im Sendegebiet. Ich wünsche euch eine gute Fahrt.
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1: Ich bin Tanja Wagner. Bundesaußenminister Wadephul hat sich in New York überraschend mit seinem russischen Kollegen Lavrov getroffen. Das erste bilaterale Treffen der Außenminister der beiden Länder seit Jahren fand am Rande der UN-Generaldebatte statt. Das Gespräch dauerte gut 20 Minuten und endete mit einem Handschlag beider Minister. Viel Neues gab es aber nicht. Es herrsche weiterhin bei vielen Punkten Uneinigkeit, so Wadephul nach dem Treffen. Der Fleischkonsum in Deutschland ändert sich. Der Trend geht aber weniger zum vollständigen Verzicht als vielmehr zu einem bewussteren Umgang. Zwar kaufen etwas weniger Haushalte Fleisch und Wurst als noch vor einigen Jahren, aber die verbliebenen Käufer legten bei den Mengen zu. Das geht aus Daten von YouGov und dem Sinus-Institut hervor.
2: Deutschland ist und bleibt ein Land der Fleischesser. 93% der befragten Haushalte haben in diesem Jahr schon Fleisch gekauft. Also fast alle, auch wenn es 2 Prozentpunkte weniger waren als 2022. Die gekaufte Fleischmenge nahm etwas zu. Viele wollen sich bewusster und ausgewogener ernähren. Einen klaren Fleischlostrend gibt's laut Umfrage aber nicht. Gut jeder vierte Fleischesser plant zwar, seinen Konsum von Fleisch und Wurst zu reduzieren, aber nur wenige wollen Vegetarier oder Veganer werden. Uli Reitinger, Nachrichtenredaktion.
1: Die berühmte Schweizer Neutralität ist heute auf dem Prüfstand. In einer Volksabstimmung wird den Tag über entschieden, ob sie in der Verfassung des Landes strikter verankert wird. Der Vorschlag sieht vor, dass sich das Land künftig so wie bisher aus bewaffneten Konflikten heraushält, sowie sein Territorium für Kriegsparteien sperrt. Außerdem soll die Schweiz auch keine Sanktionen mehr gegen Länder verhängen, die einen Krieg begonnen haben. Jürgen Klopp wird bei seinem Heimdebüt als Bundestrainer einen Wechsel im Tor vornehmen. Alexander Nübel wird im Nations League-Spiel gegen Griechenland sein 4. Länderspiel bestreiten. Klopp lobte den Gegner und spricht von einer goldenen Generation bei Griechenland.
3: In meiner Idealvorstellung ist alles, was sie offensiv können und anbieten und machen und wenn sie hochtalentiert sind, gegen uns nicht möglich. In der Zukunft wird das so sein. Wird das morgen schon so sein? Gucken wir. Ganz einfach.
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4: Trocken und klar zeigt sich das Wetter derzeit in der Region. Die Temperaturen sinken auf 6 bis 13 Grad. Der heutige Sonntag, der startet dann sonnig und vielerorts wolkenlos. Im Tagesverlauf wird es mit bis zu 25 Grad noch einmal richtig warm. Auch zum Wochenbeginn am Montag bleibt es zunächst freundlich und trocken. Erst ab Donnerstag ziehen dann langsam Schauer und Gewitter auf.
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5: Die A96 Lindau Richtung München zwischen Jengen, Kaufbeuren und Landsberg am Lech West. Dichter Verkehr, Zeitverlust 7 Minuten. Und noch die A96 Lindau Richtung München, zwischen Buchloe Ost und Landsberg am Lech West schwerer Unfall, Rettungsfahrzeuge im Einsatz, Richtungsfahrbahn gesperrt. Ich wünsche eine gute Fahrt.
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1: Trocken und klar zeigt sich das Wetter derzeit in der Region. Die Temperaturen sinken auf 6 bis 13 Grad. Der heutige Sonntag, der startet dann sonnig und vielerorts wolkenlos. Im Tagesverlauf wird es mit bis zu 25 Grad noch einmal richtig schön warm. Und auch zum Wochenbeginn, morgen am Montag, bleibt es zunächst freundlich und trocken. Erst ab Donnerstag ziehen dann langsam Schauer und Gewitter auf.
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2: Die A96 Lindau Richtung München, zwischen Jengen, Kaufbeuern und Landsberg am Lech West. Dichter Verkehr, Zeitverlust, 3 Minuten. Und noch die A96 Lindau Richtung München, zwischen Buchloe Ost und Landsberg am Lech West. Schwerer Unfall, Rettungsfahrzeuge im Einsatz, Richtungsfahrbahn gesperrt. Ich wünsche eine gute Fahrt.
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3: Ich bin Tanja Wagner. Russlands Außenminister Lavrov hat den europäischen Staaten vor den Vereinten Nationen vorgeworfen, Friedensverhandlungen über die Ukraine zu behindern. Europa tue alles, um eine politische Lösung zu verhindern, sagte Lavrov in New York. Zugleich kündigte er an, Russland werde seinen Krieg gegen die Ukraine fortsetzen und seine militärischen Ziele erreichen. Russland führt seit mehr als 4,5 Jahren einen Angriffskrieg gegen das Nachbarland. Die Pflegekassen ermahnen die SPD, die angekündigte Pflegereform nicht zu blockieren. Nicht zu handeln wäre fatal, sagte der Chef des Kassenspitzenverbands Blatt der Deutschen Presseagentur. Die Pflegereform müsse jetzt in den Deutschen Bundestag.
4: Die Kassen der Pflegeversicherung sind leer und bis Ende des Jahres ganz, so der Kassenspitzenverband. Gesundheitsminister Lindemann will 8 Milliarden Euro im nächsten Jahr einsparen. Das ist Teil der Pflegereform. Aber da will die SPD nicht mitmachen. Fraktionschef Mirsch sagte klar, man wolle kein reines Kürzungspaket. Die Reform müsse Pflege als gesellschaftliche Aufgabe begreifen. Deshalb müssten dazu auch Privatversicherte ihren Beitrag leisten. Er erwarte konkrete Vorschläge. Tine Klimach, Berlin.
3: Bundeskanzler Merz hofft nach der Entscheidung für München als deutschen Olympiakandidaten den Zuschlag zu bekommen. Olympia gehöre nach Deutschland, schrieb Merz bei X. München hatte sich im Zweikampf gegen die Regionen Köln-Rhein-Ruhr klar durchgesetzt.
5: Kurze Wege, eine kurze Anreise zu den Wettkämpfen und dass über 50% der Sportarten im Olympiastadion stattfinden sollen. Mit diesem Konzept hat München überzeugt. Die Region Köln-Rhein-Ruhr hingegen hat eine Absage kassiert. Über 50 Jahre nach den letzten Sommerspielen wollen also nicht nur die Münchnerinnen und Münchner die Spiele wieder in der Stadt, sondern auch der DOSB. Aus München, Pia Wegner.
3: Die Verbraucherzentralen fordern ein einheitliches, einfaches Fahrpreismodell im gesamten öffentlichen Personennahverkehr. Die Chefin des Bundesverbands POP verwies auf das Deutschlandticket. Wer in Deutschland Bus und Bahn nutzt, brauche ein Tarifsystem, das überall gleich funktioniert. Gelegenheitsnutzer stünden aber weiterhin vor einem unübersichtlichen Flickenteppich aus Verbundgrenzen, Tarifzonen und Ticketangeboten.
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6: Trocken und klar zeigt sich das Wetter derzeit in der Region. Die Temperaturen sinken auf 6 bis 13 Grad. Der heutige Sonntag, der startet dann sonnig und vielerorts wolkenlos. Im Tagesverlauf wird es mit bis zu 25 Grad noch einmal richtig warm. Auch zum Wochenbeginn am Montag bleibt es zunächst freundlich und trocken. Erst ab Donnerstag ziehen dann langsam Schauer und Gewitter auf.
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7: Die A96 Lindau Richtung München zwischen Jengen, Kaufbeuern und Landsberg am Lech West. Dichter Verkehr, Zeitverlust, 3 Minuten. Und noch die A96 Lindau Richtung München zwischen Buchloe Ost und Landsberg am Lech West. Schwerer Unfall, Rettungsfahrzeuge im Einsatz, Richtungsfahrbahn gesperrt. Ich wünsche eine gute Fahrt.
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8: Alexander Tauscher sagt, schönen Sonntagmorgen, hier ist die Radioreise auf Allgäu Hit. Viel Spaß hier. Diesmal geht es an die Côte d'Azur nach Monaco. Wir erleben die Welt der Reichen und Schönen auch aus unbekannter Perspektive, denn wir besuchen auch Orte, die nicht jeder Tourist im Fürstentum als erstes ansteuert. Es geht zum Beispiel hinter die Mauern des Fürstenpalastes auf dem Roche. Und wir besuchen eine Frau, die vor rund 50 Jahren aus Deutschland ausgewandert ist und hier ganz in der Nähe des Fürsten wohnt, aber ganz einfach. Wir laufen durch die kleinen grünen Oasen in Monaco, Gärten mit Kakteen und Palmen. Und wir erleben das Casino Monte Carlo mal nicht am Spielautomaten, sondern bei einem besonderen Festivalabend im Salle Garnier. Ja, dieser Monegasse, der wird uns gleich ein paar Ecken seines Fürstentums zeigen.
9: Bonjour, vous êtes sur Radio Voyage. Je m'appelle Jean-Marc Ferrier, avec Alexandre Taucher. Soyez le bienvenu à Monaco, dans cette la plus petite principauté en Europe, après le Vatikan.
8: Ja, den zweitkleinsten Staat nach dem Vatikan, den erleben wir heute, in dem auch diese Devise gilt. Man ist kein Milliardär, wenn man seine Millionen noch zählen kann. Also, viel Spaß, gleich geht's los. 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

0: Das ist die Radioreise, die neue Horizonte öffnet und damit Reiselust wecken soll. Im Studio Alexander Tauscher, herzlich willkommen hier bei uns in dieser Show. Willkommen an der Côte d'Azur. Wir sind heute an einem Ort, den man wenigstens einmal in seinem Leben gesehen haben sollte. Dabei spielt es, denke ich, keine Rolle, ob diese Welt ist, in der man selbst leben will oder eben nicht. Monaco. Es ist dieser magische Ort, eingehüllt in die Felsen der Alpen auf der einen Seite und des Mittelmeeres auf der anderen Seite. Wir laufen durch das Fürstentum und damit den zweitkleinsten Staat der Erde, nach dem Vatikan wohlgemerkt. Ja, über diesem winzigen Staat thront hoch auf dem Rosch der Fürstenpalast. Er ist das Symbol der über 700 Jahre alten Grimaldi-Dynastie. Als Besucher erlebt man hier eine Zeitreise von der Renaissance bis zur Zeit von Napoleon. Ja, für Touristen ist die Wachablösung der Karabiner des Fürsten die wohl größte Attraktion. Man muss pünktlich sein, denn das Spektakel startet immer um 11.55 Uhr, also 5 vor 12 im wahrsten Sinne des Wortes. Den Palast, den lassen wir heute mal außen vor, denn auf dieser Etappe, da zeigt uns Jean-Marc Ferrier auch ein paar Orte abseits der großen Touristenpfade. Wir suchen mal zwischen den Hochhäusern die kleinen alten historischen Häuser, also bienvenue à Monaco.
1: Bienvenue, nous sommes ici à Monaco. And now we are in the boulevard de Belgique, where there are some beautiful villa.
0: Wir sind jetzt im belgischen Boulevard in Monaco. Hier befinden sich einige wunderbare alte Villen, Häuser aus einer Zeit, bevor hier die Hochhäuser in Monaco entstanden. Die Fläche von Monaco ist einfach zu klein, um all diese wunderbaren Villen erhalten zu können.
1: The origin of this old villa were built in the 19th century.
0: Diese alten Häuser wurden im 19. Jahrhundert gebaut, in der Belle Époque-Zeit, oder auch Häuser gibt es hier aus der Art Deco-Zeit. Nicht nur in diesem Gebiet, auch in anderen Bezirken von Monaco.
1: Not only in this boulevard, but in other districts of Monaco. There isn't a law to protect this villa because territory is too small. So for that, there isn't a law.
0: Es gibt aber kein Gesetz, das diese Häuser schützt, also kein Denkmalschutz, weil unsere Fläche eben so klein ist. Das ist sehr schade, aber es ist eben unsere kleine Fläche hier.
1: The territory of Monaco covers only 202 hectares.
0: Nun, die Fläche von Monaco beträgt nur 202 Hektar, also 2 Quadratkilometer. Wir können diese Fläche nur auf dem Meer vergrößern oder unterirdisch oder wenn wir in die Höhe bauen, Hochhäuser bauen.
1: Underground and in the air, creating the high building. In front of us there is the Simona Tower, a fabulous Simona, very modern.
0: Ja, vor uns sehen wir jetzt den Simona Tower, dieses Hochhaus hier, sehr modern, aber auch sehr teuer. Jedes Apartment hat 2 Etagen und jedes hat einen eigenen Swimmingpool. Man hat von da aus den Blick aufs gesamte Fürstentum. Übrigens, eines der jüngsten Hochhäuser ist der Odeon Tower im anderen Teil von Monaco.
1: And today, the last building built, it is the Odeon Tower in the other parts of Monaco. In this Simona Tower, there was the footballer Falcao.
0: Ja, in diesem Simona Tower lebte unter anderem der kolumbianische Fußballspieler Falcao. Er hatte gleich 2 Apartments.
1: 2 Apartments. There are some celebrities lived in here in Monaco. And it was a celebrity died. It was Guillaume Apollinaire. Guillaume Apollinaire lived in Monaco. There was Leo Ferré, the singer.
0: Ja, einige Promis lebten und leben in Monaco, wie der verstorbene Guillaume Apollinaire oder auch der Sänger Leo Ferré in den 1980er und 90er Jahren oder auch der fabelhafte Claude François, der Rennfahrer Michael Schumacher oder Roger Moore, ja, er lebte auch hier in Monaco.
1: Schumacher, Roger Moore lived here in Monaco.
0: Im Hintergrund schlägt sich der Monaco-Franz ins Fürstentum ein, aber dieser Monaco-Franz lebte ja einst im Monaco di Bavaria. Aber Roger Moore, auch so ein Name, den man vielleicht nicht sofort mit Monaco in Verbindung gebracht hätte. Gott hab ihn selig. Die Radioreise ist heute in Monaco, dem Hotspot der Reichen und Schönen, vor allem auch der Millionäre. Und deswegen möchte ich jede Etappe mit einem Spruch oder auch einem Witz über das Geld beenden. Zum Einstieg einmal diese geschickten Rechentricks der Reichen. Zitat: Finanzbeamte glauben einem immer das Doppelte. Und der andere heißt: Der schlechteste Radiergummi ist oft der beste Steuerberater.

0: Willkommen heute im Club der Millionäre, respektive der Milliardäre. Die Radioreise an der Côte d'Azur in Monaco. Alexander Tauscher sagt Bienvenue. Das Fürstentum Monaco, es lädt uns ein, die Welt in einem einzelnen Land zu entdecken. Denn hier befinden sich einige der bekanntesten Museen, einige der schönsten Hotels dieser Welt. In Monaco kann man die Gastronomie der weltweit renommiertesten Restaurants testen, wenn der Geldbeutel das zulässt. Oder man macht es so wie wir. Wir laufen heute einfach staunend durch dieses Fürstentum. Auf wenigen Quadratkilometern hat nämlich Monaco viele Facetten zu bieten. Man mag es kaum glauben, in dieser doch lauten Stadt, in der sich zu gewissen Zeiten auch die Boliden durch die heißen Kurven der engen Hochhäuserschluchten kämpfen, gibt es auch ruhige grüne Ecken. Eine der kleinen ruhigen Oasen ist der Park Princesse Antoinette, durch den uns nun Jean-Marc Ferrier führt.
1: And now we are in the park Princesse Antoinette. This park was created by the Prince Albert I in the 19th century.
2: Prinz Albert I. hat diesen Park im 19. Jahrhundert errichten lassen, um hier die letzten Olivenbäume von Monaco wachsen zu lassen. Und in diesem Park befindet sich unter anderem ein Millenniumbaum und außerdem einige Spielplätze auch für Kinder. Und da hinten sehen wir ja wieder diesen Cinnamon Tower. Ja, zwischen diesen ältesten Bäumen hier des Parks und diesem Hochhaus ist zeitlich gesehen ein Millennium.
1: In front of us, there is the oldest olive tree. It is fabulous. This olive tree was the main income of Monaco. There were.
2: Ja, vor uns steht nun dieser älteste Olivenbaum. Einfach fabelhaft, ja. Früher waren Oliven mal die Haupteinnahmequelle in Monaco. Wir haben hier auch den Karubenbaum mit einer Frucht. Das ist im Deutschen übersetzt der Johannesbrotbaum, Karubenbaum. Ein äußerst hitze- und trockenresistenter Baum, immergrün. Er kann, Sie sehen, ist bis zu 20 Meter hoch wachsen. Und in dieser Frucht befinden sich Samen. Jeder Samen hat das gleiche Gewicht, und zwar 0,2 Gramm. In der Antike, ja, da hat man Edelsteine, zum Beispiel auch Diamanten, auf einer Waage abgewogen. Und dann sagte man, der Stein wiegt ein Karat, also Karat kommt von Karo.
1: We said the stone weighed one carat. The carat, the name carat, became of Karub.
0: Olivenbäume mitten in Monaco, auch das mag überraschen. Wir laufen nun vom Parc Princesse Antoinette zum Botanischen Garten, der 1933 an den steilen Felswänden errichtet wurde. Es ist ein großer Steingarten mit verwinkelten Wegen. Hier läuft man entlang der meterhohen Kakteen und hat wohl das beste Panorama auf das Fürstentum. Der Blick durch die Kakteen auf die Stadt, auf die Hochhäuser und die italienische und französische Riviera, die Côte d'Azur. Es ist ein tolles Fotomotiv.
1: And now we are in the exotic garden. We are overlooking the principality of Monaco with a view at 180 degrees.
2: Jetzt hier aus dem exotischen Garten haben wir das 180-Grad-Panorama auf das Fürstentum. Links der Cinnamon Tower, im Hintergrund schon die italienische Küste, hinter dem Roquebrune Cap Martin, die Stadt hinter Monaco. Und Sie sehen auch hier einige Hochhäuser, wie eben der Odeon Tower, und Sie sehen auch den Stadtteil Monte Carlo mit dem Casino.
1: Some high buildings with the Odeon Tower, and there is a district of Monte Carlo with the casino.
3: Monaco.
1: On our right, there is the Rock of Monaco, the antique city. Between these two districts, there is the district of Condamine.
2: Rechts von uns sehen Sie den Rocher, den Felsen, die antike Stadt. Und es sind hier noch zwei weitere Stadtteile. Condamine entstanden nach 1863. Der Hafen, auch übrigens der tiefste an der Côte d'Azur. In der Mitte ist das Wasser 30 Meter tief.
1: We are overlooking the district of Fontvieille. This district was reclaimed from the sea in the years 1970.
2: Und hier blicken wir auf den Stadtteil Fontvieille, diese künstliche Insel. Sie wurde in den 1970er Jahren geschaffen. Dort befinden sich einige Unternehmen, das Stadion auch. Hier läuft auch jedes Jahr das Monte Carlo Circus Festival. Und auch Wohnhäuser mit Apartments wurden hier gebaut. Sie sehen hier links auch den kleinen Hafen von Fontvieille. Und ganz rechts sehen Sie die kleine Stadt Cap d'Ail, sozusagen die Außengrenze von Monaco.
1: And in the other part of this district, on the right, there is a tiny town of Cap d'Ail. Border the principality of Monaco.
0: Jean-Marc Ferrier mit dem Rundumblick auf das Fürstentum Monaco. Rund 125 Nationalitäten machen diesen kleinen Ort zu einem internationalen Hotspot. Gerade einmal 32.000 Menschen leben hier und davon nur knapp 8.000 echte Ureinwohner, also die sogenannten Monegassen. Wie viele Millionäre es hier gibt, kann ich gar nicht genau sagen, aber sicher mehr als genug, wobei uns das auch zur nächsten Erkenntnis treibt. Wer viel Geld hat, ist reich. Wer keine Krankheit hat, ist glücklich.

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1: Trocken und klar zeigt sich das Wetter derzeit in der Region. Die Temperaturen sinken auf 6 bis 13 Grad. Der heutige Sonntag, der startet dann sonnig und vielerorts wolkenlos. Im Tagesverlauf wird es mit bis zu 25 Grad noch einmal richtig schön warm. Und auch zum Wochenbeginn, morgen am Montag, bleibt es zunächst freundlich und trocken. Erst ab Donnerstag ziehen dann langsam Schauer und Gewitter auf.
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2: Die A96 Lindau Richtung München, zwischen Jengen, Kaufbeuern und Landsberg am Lech West. Dichter Verkehr, Zeitverlust, 3 Minuten. Und noch die A96 Lindau Richtung München, zwischen Buchloe Ost und Landsberg am Lech West. Schwerer Unfall, Rettungsfahrzeuge im Einsatz, Richtungsfahrbahn gesperrt. Ich wünsche eine gute Fahrt.
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0: wir besuchen die großen Länder, die kleinen Länder und die ganz winzigen, wie heute, die Radioreise an der Côte d'Azur, Alexander Tauscher in Monaco, in der Welt der Schönen und Reichen. Untrennbar mit dem Fürstentum ist das Casino Monte Carlo verbunden. Es befindet sich am legendären Place du Casino, gebaut vom legendären Architekten Charles Garnier im Jahr 1863. Das Atrium mit 28 Onyx-Kolonnen macht es unverwechselbar. Im hinteren Teil befindet sich der Garnier-Saal, ein italienisches Theater in rot- und goldfarbenen Farben ausgestattet. Es ist eine Miniaturantwort auf die Pariser Oper. Man hat ja selten die Chance, da reinzukommen. Ich kam dank des Festivals Printemps des Arts in diese fast schon heiligen Räume. Zur Musik von Gustav Mahler spricht die charmante, bezaubernde Sophie Verdure. Bonjour Sophie.
1: Bonjour Alexandre und bienvenue à Monaco zum Auftakt des Printemps des Arts Festival.
0: Und diesmal beginnen wir ja im berühmten Salle Garnier, also ganz nah am Casino.
1: Ja, die Opera Garnier, immer so traumhaft. Es steht ja im Herzen von Monaco, direkt am wirbelnden Place du Casino auf der einen Seite und es blickt aufs Mittelmeer auch und Gartenanlagen auf der anderen Seite. Es ist wirklich ein architektonisches Schmuckstück wirklich des 19. Jahrhunderts. Und seitdem es eingeweiht wurde, ist es ja der Hauptsitz der Monte Carlo Oper. Aber da gibt natürlich das Printemps des Arts Festival Konzerte. Es werden sogar Konzerte des Showbusiness gegeben ab und zu und das Jazzfestival im November findet auch da statt. Und natürlich die weltberühmten Ballet Russe, aber auch sämtliche heute weltberühmten Künstler wie Cocteau, Picasso, Matisse, Braque. Heutzutage ist die Opera gar nicht schöner denn je, weil es wurde mehrere Jahre lang vollständig renoviert. Wirklich traumhaft.
0: Und jetzt auch ein Aufführungsort für das Festival Printemps des Arts, zum einen im Salle Garnier, aber auch in anderen vielen Orten in Monaco, zum Teil auch darüber hinaus. Welche Bedeutung hat das und wo überall tritt Printemps des Arts auf?
1: Jedes Jahr spielt das Printemps des Arts ungefähr in einem Dutzend von Spielstätten in Monaco, in historischen sowie in modernen Bauten, aber auch in atypischen und geheimnisvollen Orten wie das Yacht Club oder sogar im ganz vertraulichen Plenarsaal des Nationalrats, ein paar Schritten vom Prinzenpalast entfernt noch. Aber die Opera Garnier ist schon sehr wertvoll. Ja, Musik und nicht nur klassische, sondern auch zeitgenössische Musik mit Kreation, das gehört seit immer zur monegassischen Kulturtradition. Und dazu Künstler und Sänger, die beim Printemps des Arts gastieren, wissen die schöne Akustik schätzen. Es gehört auch zu den seltenen Opernhäusern in der Welt, die direkt am Meer stehen. Ich glaube, Sydney ist auch so gelegen. Aber bei dieser Opera Garnier blickt man durch riesigen Fenster auf das Mittelmeer, wenn man da rankommt, bis die Vorhänge kurz vor Beginn der Vorstellung sanft gezogen werden, um sanft in die Vorstellung reinzukommen.
0: Das heißt, wir haben heute die romantische Klassik, aber auch andere Genres werden ja hier bedient.
1: Ja, beim Printemps des Arts de Monte Carlo wird nicht nur Musik vom 18., 19., 20. Jahrhundert gespielt, sondern Musikrepertoires vom 11. Jahrhundert bis heute programmiert. Und außerdem wird beim Printemps des Arts Festival immer auch außereuropäische Musikgenres vertreten. Zum Beispiel, wir hatten auch Japan, eine Ungarn-Nat, einen Tag mit vier Gruppen aus dem Hochatlas aus Marokko und so weiter und so fort.
0: Marc Monet reist heute um die Welt, sucht überall interessante Musiker, aber die Idee stammt aus der Fürstenfamilie, die Idee fürs Festival.
1: Ja, die Anregung zur Gründung eines Festivals um die Künste im Frühling kam eigentlich schon 1970 von Prinzessin Grace Kelly mit dem Ziel, eben Monaco auch als Kulturstaat und Stadt besser anerkennen zu lassen. Natürlich inzwischen ist Grace Kelly leider 1982 verstorben. Und zwei Jahre später übernahm ihre Tochter Prinzessin Caroline die Präsidentschaft des Festivals und seitdem wirkt sie noch immer für die Entwicklung und die internationale Ausstrahlung dieses Festivals. Das ist einer der, können wir gut sagen, der kulturellen Botschafter des Fürstentums zusammen mit dem Orchester, mit der Ballettkompanie und so weiter.
0: Nun wird man ja als Tourist nicht wegen eines Konzerts herfliegen, aber man kann es ja verbinden mit dem Urlaub hier. Also man nennt es ja auch Kultururlaub. Man besucht mehrere Orte hier an der schönen Côte d'Azur, unter anderem Printemps des Arts. Wie wird das hier umgesetzt, dieser Begriff Kulturtourismus?
1: Natürlich, wir sind ein Festival. Wir sind nicht eine Tourismusinstitution, aber hier kann man nicht Tourismus und Kultur trennen. Es gehört in Monaco noch mehr als woanders, glaube ich, zusammen, weil Monaco klein ist, unheimlich viele große kulturelle Institutionen. Und deswegen haben wir uns gedacht, wir müssen auf diesem Gebiet als Festival auch noch mehr aktiv werden. Wir sprechen nicht nur Musikliebhaber, sondern all diejenigen, die Monaco eben anders erleben möchten, die über die Klischees hinaus Formel 1, Grand Prix, Prinzen, Prinzessinnen, Spielcasinos gehen wollen und eben einfach ein oder mehrere musikalischen Erlebnissen vom höchsten Niveau immer mit ihrem Reiseprogramm an der Côte d'Azur oder an der italienischen Riviera verbinden wollen. Musik als Reise zählt, aber nicht vergessen. Hier im Frühjahr könnte man zum Beispiel morgens ins Mittelmeer schwimmen gehen, nachmittags in die Berge Skifahren gehen und abends ein Konzert vom Printemps des Arts Festival besuchen. Also willkommen bei uns.
0: Bon merci, Sophie. Ja, wir schleichen uns langsam wieder heraus aus diesem Konzert, laufen über den Place du Casino vorbei an Schaufenstern des Cercle d'Or. Hier befinden sich Juweliere, Haute Couture-Geschäfte und Antiquitätenläden, alle für den gut gefüllten Geldbeutel. Wir kaufen nichts, staunen nur und träumen vom großen Luxus, wobei es heißt, Idealisten sind Leute, deren Liebe zum Geld unerwidert.

0: Wir sind hoch ansteckend und tragen ein gewisses gefährliches Virus in uns und mit uns. Das Reisefieber. Alexander Tauscher aus Monaco für die Radioreise. Das Festival Frühling der Künste, Printemps des Arts, ist die akustische Kulisse im legendären Casino Monte Carlo. Wir laufen durch die Gärten und Terrassen des Casino entlang von Blumenbeeten. Das Meer, es schimmert im Hintergrund und die Musik vom Festival Printemps des Arts, auch ja ein Ziel für Kulturreisende. Etliche Veranstalter hatten sich darauf spezialisiert. Ich hatte mich mit einer Kulturreisenden unterhalten, Antje Ramsdorf aus Heidelberg, die hatte so eine Reise gebucht.
1: Gestern Abend waren wir in der Oper von Monte Carlo und haben den Spieler von Prokofjew gesehen. Ja, natürlich ist das etwas kritisch auch dargestellt, diese Gier nach Geld, wie die Menschen dann eben langsam ihre Vermögen verlieren. Und das spiegelt sich sehr in der Musik. Und das ist eben schon wirklich modern und aufregend und sehr beeindruckend.
2: Wie war die Oper, das Erlebnis, die Oper?
1: Die Oper, die war für mich persönlich etwas zu überladen mit Gold. Die Oper ist relativ klein für uns. Ich habe schon viele Reisen gemacht und viele Opern gesehen. Aber so eine Oper mit so viel Gold hatte ich wirklich noch nicht gesehen.
2: Heute einer der Höhepunkte im Salle Garnier, das Eröffnungskonzert von Printemps des Arts.
1: Jetzt haben wir eben die Ausstellung gesehen über Gustav Mahler. Wir haben den Film gesehen.
2: Werden Sie ja weiterreisen an der Côte d'Azur. Was werden die nächsten Stationen sein?
1: Wir sind ja schon mehr als halb durch. Wir waren in Nizza gewesen.
2: Auch Kultur, ja?
1: Ja, natürlich. Erst haben wir natürlich einen Rundgang gemacht und dann waren wir im Museum von Chagall. Und das ist ein wunderbares Museum, da kann ich nur jedem empfehlen, dahin zu gehen. Ein Museum, das sich öffnet mit vielen großen Fenstern in einem sehr schönen Park mit Olivenbäumen schon am Hang. Und da sind sehr große Bilder von Chagall aufgehängt und sehr berühmte Bilder, die man zum Teil natürlich schon kennt, aber auch andere, die nicht so bekannt sind. Und das hat mich sehr beeindruckt, muss ich sagen.
3: Ein Blumenstrauß aus Nizza.
2: Nizza, man kennt ja diese Melodie, Ingeborg Hallstein hat selber gesungen, ein Blumenstrauß aus Nizza, also sehr bekannt natürlich auch gesungen worden. Ist es so, wie Sie es vorgestellt hatten, Nizza?
1: Ich war schon so oft in Nizza. Das war ein Wiedersehen für mich in Nizza.
2: Sie lieben es, ja.
1: Ich mag Nizza sehr. Wir sind schon von den Italienern beeinflusst worden, sehr dicht an der Grenze. Und direkt da an der Promenade an Anglais, wie das nur, um Negresco da liegen zu sehen. Wir waren in der Innenstadt, wir waren in der Altstadt und sind da rumgebummelt. Wir waren auf dem Blumenmarkt und diese alten Gassen, das alles hat viel Freude gemacht. Und dann sind wir in ein sehr schönes Fischrestaurant mittags gegangen, haben da Fisch gegessen, es lag am Meer.
2: Jetzt hatten wir Nizza, Monaco, und wohin geht es denn weiter?
1: Nach Cap Ferrat, das ist hier eine Halbinsel, die ins Meer reinragt, wo wirklich ganz herrliche Villen sind, ganz besonders Belle Epoque-Villen. Und da gibt es diese Villa Eprussy von Rothschild auch, und da fahren wir morgen hin.
0: Da wünschen wir Bon Voyage. Ein volles Programm für Antje Ramsdorf aus einer Kulturreisegruppe. Ich sprach mit ihr über ihren Urlaub an der Côte d'Azur und eine Station eben dabei, das Festival Printemps des Arts, der Frühling der Künste. Ist ja auch eine Bühne für ungewohnte Künstler. Hier traten zum Beispiel schon Musiker aus dem Kongo auf, das Philharmonieorchester von Kinshasa oder auch das Königliche Ballett von Kambodscha. Erlebt man ja auch nicht alle Tage. Es ist ein Festival für Musikinteressierte, die ohne Scheuklappen durch die Kulturwelt reisen wollen. Für solche Menschen organisiert Michel Pauli solche Reisen. Ich traf sie auch am Rande des Konzerts.
4: Alors depuis plus de 20 ans,
5: über 20 Jahren,
4: je suis responsable d'un club,
5: betreue ich einen Reiseclub,
4: d'un club de voyage qui sont pour les abonnés des deux journaux.
5: Und die Leserreise sind für die Abonnenten beider Zeitungen 24 Stunden und La Tribune de Genève reserviert.
4: Dans le programme du voyage, nous sommes arrivés à Nice. Nous avons visité Saint-Paul-de-Vence avec Menton, avec Nice et le musée de Matisse.
5: Wir sind in Nizza gelandet und seitdem haben wir Saint-Paul-de-Vence und Menton und Nice auch mit seinen wunderbaren Museen Matisse und Chagall besichtigt.
4: Puis aujourd'hui, nous avons visité Le Rocher, Monaco. Nous avons mangé au Café de Paris.
5: Wir haben also die Altstadt besichtigt mit dem Rocher, da oben, wo der Prinzenpalast ist. Und heute Mittag haben wir beim Café de Paris unser Mittagessen gehabt und die Leute hatten auch ein bisschen Freizeit.
4: Et demain, nous allons à Ventimiglia passer la journée et puis faire du shopping. Et à 18 h, nous venons à l'auditorium.
5: Und morgen fahren wir nach Italien. Italien, das so nah ist, nach Ventimiglia. Da machen wir ein bisschen Shopping, bevor wir zum Konzert des Printemps des Arts zurückkehren.
4: Ich denke, dass unsere Teilnehmer schon die Côte d'Azur kennen. Donc c'est vrai que nous avons le cliché de la Côte d'Azur avec les Monaco, avec la richesse, l'argent et tout ça. En Suisse aussi, il y a beaucoup d'argent. Tu sais, sont les mêmes.
5: Es ist ungefähr gleich wie in der Schweiz, wo es auch
4: richesse, l'argent et tout ça. En Suisse aussi, il y a beaucoup d'argent. Tu sais, sont les mêmes.
5: Es ist ungefähr gleich wie in der Schweiz, wo es auch sehr viel Reichtum gibt.

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1: Ich bin Tanja Wagner. Russlands Außenminister Lavrov hat den europäischen Staaten vor den Vereinten Nationen vorgeworfen, Friedensverhandlungen über die Ukraine zu behindern. Europa tue alles, um eine politische Lösung zu verhindern, sagte Lavrov in New York. Zugleich kündigte er an, Russland werde seinen Krieg gegen die Ukraine fortsetzen und seine militärischen Ziele erreichen. Russland führt seit mehr als 4,5 Jahren einen Angriffskrieg gegen das Nachbarland. Die Pflegekassen ermahnen die SPD, die angekündigte Pflegereform nicht zu blockieren. Nicht zu handeln wäre fatal, sagte der Chef des Kassenspitzenverbands Blatt der deutschen Presseagentur. Die Pflegereform müsse jetzt in den Deutschen Bundestag.
2: Die Kassen der Pflegeversicherung sind leer und bis Ende des Jahres ganz, so der Kassenspitzenverband. Gesundheitsminister Lindemann will 8 Milliarden Euro im nächsten Jahr einsparen. Das ist Teil der Pflegereform. Aber da will die SPD nicht mitmachen. Fraktionschef Mirsch sagte klar, man wolle kein reines Kürzungspaket. Die Reform müsse Pflege als gesellschaftliche Aufgabe begreifen. Deshalb müssten dazu auch Privatversicherte ihren Beitrag leisten. Er erwarte konkrete Vorschläge. Tine Klimach, Berlin.
1: Bundeskanzler Merz hofft nach der Entscheidung für München als deutschen Olympiakandidaten den Zuschlag zu bekommen. Olympia gehöre nach Deutschland, schrieb Merz bei X. München hatte sich im Zweikampf gegen die Regionen Köln-Rhein-Ruhr klar durchgesetzt.
3: Kurze Wege, eine kurze Anreise zu den Wettkämpfen und dass über 50% der Sportarten im Olympiastadion stattfinden sollen. Mit diesem Konzept hat München überzeugt. Die Region Köln-Rhein-Ruhr hingegen hat eine Absage kassiert. Über 50 Jahre nach den letzten Sommerspielen wollen also nicht nur die Münchnerinnen und Münchner die Spiele wieder in der Stadt, sondern auch der DOSB. Aus München, Pia Wegner.
1: Die Verbraucherzentralen fordern ein einheitliches, einfaches Fahrpreismodell im gesamten öffentlichen Personennahverkehr. Die Chefin des Bundesverbands POP verwies auf das Deutschlandticket. Wer in Deutschland Bus und Bahn nutzt, brauche ein Tarifsystem, das überall gleich funktioniert. Gelegenheitsnutzer stünden aber weiterhin vor einem unübersichtlichen Flickenteppich aus Verbundgrenzen, Tarifzonen und Ticketangeboten.
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4: Heute begleitet uns im Allgäu tagsüber erneut viel Sonne und meist ein wolkenloser Himmel. Nach einem frischen Start steigen die Temperaturen im Tagesverlauf deutlich an und erreichen bis zu 25 Grad. Und auch der Wochenstart am Montag. Er bleibt freundlich trocken und mit rund 25 Grad weiterhin ungewöhnlich warm für diese Jahreszeit. Am Dienstag wechseln sich Sonne und ein paar Wolken ab. Bei bis zu 24 Grad bleibt es aber weiterhin trocken. Erst ab Mittwoch nimmt die Bewölkung langsam zu, bevor ab Donnerstag dann einzelne Schauer und Gewitter möglich sind.
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5: Die A7 Füssen-Reutte Richtung Ulm. Zwischen Füssen und Nesselwang. Dichter Verkehr. Zeitverlust. 1 Minute. Die A96 Lindau Richtung München, zwischen Jengen, Kaufbeuren und Landsberg am Lech West. 1 Kilometer Stau, Zeitverlust, 26 Minuten. Und noch die A96 Lindau Richtung München, zwischen Buchloe Ost und Landsberg am Lech West. Schwerer Unfall, Rettungsfahrzeuge im Einsatz, Richtungsfahrbahn gesperrt. Ich wünsche eine gute Fahrt.
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6: Vom Allgäu in die große weite Reisewelt. Das ist die Radioreise auf Allgäu Hit. Alexander Tauscher wünscht einen tollen Sonntagvormittag. Heute im Sacco nach Monaco. An der Côte d'Azur liegen sie, diese glitzernden Städte wie Saint-Tropez, Nizza und Cannes und natürlich auch Monaco. Monaco liegt als Stadtstaat eingebettet in Frankreich und nah in Italien. Hier mischt sich der Glanz vergangener Tage mit diesen glitzernden Fassaden kühner Architekten. Ob nun neue oder alte Fassade, das Fürstentum ist das ganze Jahr über auch eine beliebte Bühne Bühne für weltweit renommierte Events. Die Festivals sind für viele Promis eine gute Gelegenheit, um gesehen zu werden. Über eben Monaco als Kulturbühne sprach ich mit dem Monaco-Kenner Axel Kaus, der eine Zeit lang auch für Monaco Tourismus gearbeitet hatte.
7: Insgesamt bietet das Fürstentum Monaco über 700 Veranstaltungen jedes Jahr. Das heißt, wir haben wirklich ein volles Programm im Bereich der Kunst und Kultur. Wir haben ein eigenes Ensemble im Bereich der Oper. Wir haben das über 100 Jahre alte russische Ballett und wir haben beispielsweise eben auch ein fantastisches philharmonisches Orchester. Darüber hinaus gibt es natürlich eben sehr viele Veranstaltungen, die man möglicherweise auch nicht kennt. Beispielsweise haben wir in den Sommermonaten den sogenannten Sporting Summer, der sehr beliebt ist dadurch, dass wirklich musikalische Superstars auftreten, also beispielsweise Lady Gaga. Wir haben aber darüber hinaus eben auch sehr viele Sportveranstaltungen in Monaco. Beispielsweise ist sicherlich als bekanntestes Sportevent zu nennen die Formel 1, die am letzten Sonntag in jedem Mai bei uns stattfindet und als Stadtparcours einer der ja herausragenden Orte entlang des Formel 1 Rennkalenders ist. Aber was viele Leute eben auch nicht wissen, ist, dass wir alle zwei Jahre im Wechsel eben entweder einen historischen Grand Prix haben, der 14 Tage vor dem Formel 1 Grand Prix stattfinden. Das sind die historischen Fahrzeuge, mit denen die Rennen früher ausgetragen wurden. Und im Wechsel dann jedes zweite Jahr findet auch ein E-Grand Prix, also mit Elektroauto statt, was aber auf der fast ähnlichen Strecke stattfindet.
6: Während des Formel-1-Rennens ist die Stadt ja ein ganzes Wochenende lang oder vier Tage lang im Ausnahmezustand, kann man sagen.
7: Das ist tatsächlich so. Sie haben nur zwei Stadtparcours im Formel-1-Rennkalender. Das ist das Fürstentum Monaco, aber eben auch Singapur. Singapur ist natürlich deutlich größer als Monaco. Wenn Sie nach Monaco kommen, dann genießen Sie nicht nur wie an anderen Orten vier Stunden lang Rennfieber, sondern sie genießen das Rennfieber vier Tage lang. Sie sehen die Piloten bei ihren Testfahrten, sie sehen die Mechanikerteams, sie sehen Testfahrten der Boliden. Also es ist wirklich ein ganz, ganz spannendes Unterfangen und sie fühlen sich wirklich auch selbst in diesem Rennzirkus direkt involviert.
6: Weil die Boliden auch zu riechen sind, bis in ihr Hotelzimmer wahrscheinlich auch im besten Fall.
7: Sie riechen sie, aber sie hören sie. Der Ton und der Sound und der Lärm, der wirklich tatsächlich dort von den Boliden ausgeht, der ist also nur zu begreifen, wenn man das sieht. Aber was ich immer spannender finde und was eben einen Besuch gerade der Formel 1 auch sehr wichtig macht oder sehr, sehr anschaulich macht, ist die Geschwindigkeit. Also Sie sehen im Fernsehen diese Boliden mit einer unglaublichen Geschwindigkeit, aber die ist noch höher wirklich, wenn Sie vor Ort sind. Sie haben wirklich das Gefühl, dass diese Rennfahrer ein unglaubliches fahrerisches Geschick mitbringen müssen, um gerade diesen sehr schweren Stadtparcours in Monaco überhaupt meistern zu können.
6: Ja, sehr, sehr enge Kurven auch zwischen den Häusern, die man da meistern muss.
7: Es gibt sehr enge Parcours, beispielsweise die sogenannte Haarnadelkurve. Dort müssen die Boliden auf 30 Stundenkilometer abbremsen, um direkt in dem Tunnel danach wieder auf 300 Stundenkilometer zu beschleunigen. Also das erfordert wirklich schon sehr großes fahrerisches Können.
6: Das andere Können ist der Zirkus von Monaco. Man hört ja, Zirkus gibt es auch bei uns, aber das muss ein ganz besonderes sein, das Zirkusfestival von Monaco.
8: Mesdames, Mesdemoiselles, Messieurs, bonsoir et bienvenue sur Festival International du Cirque de Monte Carlo.
7: Ja, wir sind sehr, sehr stolz auf unseren Zirkus und unser Zirkusfestival in Monaco, das ja jedes Jahr Januar stattfindet für drei Wochen. Und es ist so, dass sich wirklich die Topstars unter den Zirkusstars, also aus der Akrobatik und der Clownerie, ihr Stell dich ein in Monaco geben, die dann eben im Januar um den sogenannten goldenen Clown, also die höchste Auszeichnung innerhalb der Zirkuswelt, gegeneinander konkurrieren. Meine Empfehlung ist eher zum Ende dieses Zirkusfestivals auch zu kommen. Nicht, dass man auch verschiedene Mitglieder der Fürstenfamilie sehen kann, sondern ist es so, dass sie dann eben wirklich die Superstars nochmal am Ende sehen, die dann gegeneinander nochmal antreten. Aber es ist so, dass sie gerade die Prinzessin Stephanie eben sehr viel auch im Fürstentum sehen. Wenn sie sich in Monaco aufhalten, dann ist es auch nicht verwunderlich, wenn sie möglicherweise auch beim Einkaufen in einer unserer Supermärkte sehen. Wir haben insgesamt ungefähr 38.000 Einwohner. Also sie werden sehr große Chancen haben, doch den einen oder anderen Star, den sie entweder aus Film und Fernsehen oder aus dem Sportbereich kennen, auch in Monaco antreffen zu können.
6: Das auch ohne großen Bodyguard.
7: Monaco ist, das belegen unsere Statistiken, die sicherste Destination weltweit. Auf 70 Einwohner haben wir einen Polizeibeamten, sodass eben tatsächlich auch viele dieser Stars komplett auf ihre Bodyguards verzichten können, die sie normalerweise in anderen Destinationen immer bei sich haben. Monaco ist mehr als eine Destination. Monaco ist ein Lebensgefühl.
6: Monaco ist ein Lebensgefühl, sagt Axel Kaus. Ja, und ganz sicher auch das Gefühl des großen Reichtums. Und den Menschen, die dieses Lebensgefühl besonders schätzen, wird auch diese Weisheit bekannt vorkommen. Da heißt es ja so schön, wer im Geld schwimmt, geht ungern unter.

0: Hier ist das Beste, was im Augenblick zu Ohren kommen könnte. Die Radioreise mit Alexander Tauscher, heute an der Côte d'Azur. An der Côte d'Azur erwartet man nicht nur gutes Wetter, auch gutes Essen. Gourmets werden in Monaco auch spüren, dass hier rund 125 Nationen der ganzen Welt ihre kulinarischen Einflüsse hinterlassen haben. Die Schönen und Reichen, sie sorgen dafür, dass das Fürstentum längst als Metropole für Genuss und Haute Cuisine bekannt ist. Auf rund 2 Quadratkilometern verteilen sich rund 150 Restaurants. Prämierte Köche wie Alain Ducasse oder Joël Robuchon stehen zwar schon längst nicht mehr selbst am Herd, aber haben den Restaurants der Stadt ihren Namen gegeben. Aber man kann ja auch vor Ort ganz einfach heimisch essen, zum Beispiel auf dem Markt. Hier gibt es da zum Beispiel die monegassische Spezialität Babagwa. Das sind kleine Reis- und Kürbispasteten. Angeboten wird auch Fougasse, ein Feingebäck mit Orangenblütenessenz, Haselnüssen, Mandeln sowie weißem und roten Anis. Unser Guide Jean-Marc Ferrier führt uns über den Markt.
1: Now we are in the market of Monaco, the oldest market of the principality of Monaco. And there are two parts. Inside there are some shops.
2: Wir befinden uns jetzt auf dem ältesten Markt von Monaco. Der Markt besteht aus 2 Teilen. Drinnen befinden sich Geschäfte, wo man monegassische Spezialitäten testen kann. Die Socca zum Beispiel, Hühnchen in Olivenöl im Ofen, 15 Minuten gebacken. Oder auch Babajan, eine Spezialität aus Monaco. Und vieles, vieles andere gibt es drinnen.
1: Babajan, a specialty of Monaco, and many other specialty. Outside there are some sailors where you can find lemon, olive.
2: Und draußen vor der Halle, da verkaufen Händler Obst und Gemüse, Zitronen, Oliven sehen Sie hier zum Beispiel. Meist hier aus der Umgebung von Monaco. Sehr farbenfroh, im Prinzip wie ein provinzialischer Markt. Also diese Lebensmittel kommen aus Italien oder auch dem benachbarten Frankreich, aus dem Hinterland von Nizza zum Beispiel oder aus Ventimiglia in Italien. Aber natürlich werden hier auch exotische Früchte aus aller Welt verkauft.
1: Voilà. Yeah, and Ventimiglia in Italy also, but there are also some exotic fruits. They came from everywhere in the world. We are in front of the last fisherman of Monaco. The founder was André Rinaldi, the fisher shop.
2: Jetzt befinden wir uns vor dem Stand des letzten Fischers von Monaco. Der Gründer des Geschäfts war André Rinaldi und diese Fischer hier, die fahren jeden Tag raus aufs Meer und verkaufen dann hier fangfrisch, gute Qualität.
1: And they sell their products here. It is very fresh. You can buy it. It's very good. In the market there is just one fish shop because there isn't no more fisher in Monaco.
2: Es ist wirklich der einzige Fischerladen in Monaco, weil es keine gewerbsmäßige Fischerei mehr gibt. Dabei ist der Teil des Mittelmeeres, der Monaco gehört, sehr groß. Also die Fangfläche ist sehr, sehr groß.
1: The area of Monaco is very extended.
2: Ich verkaufe hier drin in der Halle die Spezialität Babajan, eine weiße Käsecreme, frittiert, die Creme mit Zwiebeln und hier haben wir auch die Pasta Pisadiere, so eine Pasta aus Zwiebeln und Tomaten, eine Spezialität auch in Cannes, in Nizza, hier eben an der Côte d'Azur.
3: Tourtoblette, Babajan et des Farcis. Tous les jours et on a la chance d'avoir un laboratoire qui nous prépare tous les jours des choses fraîches.
2: Unser Produzent heißt Arocca und produziert jeden Tag an verschiedenen Orten in Monaco diese Teigwaren immer frisch und zwar nachts werden die gemacht.
3: Tout ce qu'on voit dans nos vitrines, c'est tout produit par des chefs dans des laboratoires la nuit. Après on a la chance d'avoir sur ce point de vente tout le temps un chef.
2: Und jeden Tag werden bei Arocca verschiedene Spezialitäten hergestellt, mal Fisch, mal Fleisch.
3: De la Méditerranée, du poisson.
1: There is a specialty of Monaco, but properly of Monaco, and we eat that for the feast of Monaco. For the national days, for
2: die andere Spezialität, die gibt es nur hier und die essen wir auch vor allem an Feiertagen oder an dem Nationalfeiertag. Und zwar ist das Fougasse Monégasque, eine Süßigkeit, besteht aus Teig, aus Nüssen, aus roten und weißen Dragées, aus Anis. Das ist ja die Farbe von Monaco, rot und weiß. Und wenn man das isst, dann ist es bei uns Tradition, dass der Älteste in der Familie diesen Keks als erstes aufbricht.
1: Red and white, the color of Monaco. And when we eat that, the oldest of the family have to break. This cake.
0: Ein Bummel durch die Markthalle von Monaco. Ja, hat mich auch so ein wenig an den Markt von Cannes
2: daran erinnert, dieses einfach ja, schöne südfranzösische mediterrane Gefühl eines Marktes. Wer erlesene Weine sucht, der müsste theoretisch unter das legendäre Hotel du Paris kriechen, in die Cave Centrale, leider für Besucher meist geschlossen. In dem Kellergewölbe lagern mehr als 600.000 Flaschen Wein und Champagner. Die ältesten Flaschen, die stammen aus dem Jahr 1850 und rund ein Dutzend Angestellte kümmern sich täglich um diese korrekte Lagerung des Weines. Ist ja auch sehr wertvoll, was da unter der Erde so lagert. In diesem Keller feierten übrigens Fürst Renier und Grace Kelly ihren 20. Hochzeitstag. Sicher nicht ganz trocken. Ja, die Hochzeit mit einer Frau sollte laut einem französischen Sprichwort gut überlegt sein, denn es heißt darin, Geld ist das Einzige, was eine Frau für sich behalten kann.

0: Vous écoutez la Radio Voyage avec Alexandre. Das ist die Radioreise mit Alexander Tauscher. Heute an der Côte d'Azur unterwegs in Monaco. Oft scheint hier die Sonne, aber nicht immer, wie ich auch selbst erleben durfte. An Regentagen, aber nicht nur an Tagen wie diesen, lohnt sich ein Besuch in den vielen Museen von Monaco. Eines der bekanntesten ist sicher das Ozeanographische Museum. Fürst Albert hat es einst am Hang eines Felsens bauen lassen. Er selbst, der Fürst, war auch ein passionierter Meeresforscher. Ein Besuch wert ist auch die Grotte von Monaco. Sie befindet sich rund 60 Meter unter der Erde des exotischen Gartens. Hier gibt es nicht nur Stalagmiten und Stalaktiten zu sehen, viel, viel mehr. Unser Guide Jean-Marc Ferrier führt uns in seinem historischen Ort, nämlich ein Ort, der auch zur Bühne für die Hochkultur wurde.
1: Donc nous sommes devant la chapelle dédiée à Sainte Dévote. Le 27 janvier, eh bien, on fait la procession de Sainte Dévote.
2: Jetzt befinden wir uns in der Kathedrale von Monaco, wo die Prinzessin Grace und der Prinz Rainier III begraben wurden. Es gibt vieles, was in dieser Kathedrale passiert, außerhalb von Konzerten mit dem Printemps des Arts. Auch die Prozession für heilige Devotes. Die Priester gehen mit dieser Prozession an allen vier Ecken des Rocher, und um die Bevölkerung zu segnen. Weil hier in der Kathedrale Monaco befinden sich auch die Reliquien von heiliger Devote.
0: Sophie, wir sind an einem der Orte von Printemps des Arts. Wunderbare Musik wird hier gespielt in der Kathedrale.
2: Ja, sicher. Wir sind so froh, hier in der Kathedrale ein Teil des Festivals, wo wir Bach spielen. Und heute Abend La Passion selon Saint-Jean in dieser wunderschönen Kathedrale, extra beleuchtet für den Abend. Das ist ja magisch hier.
0: Und wir haben ja ganz hochkarätige Gäste auch hier beim Konzert.
2: Ja, die Prinzessin von Hannover besucht das Konzert. Die Musiker, das ist La Petite Bande, dirigiert von Sigiswald Kuliken, mit der Soprano Mina Ninberg und einige, die Sie wahrscheinlich schon kennen, Stefan Schärper, Tenor, und Stefan Fock, Bass.
0: Eine ganz besondere Akustik auch in so einer Kathedrale, das zu hören.
2: Sicher, 400 Plätze in dieser Kathedrale, ganz hohe Wände und diese besondere Beleuchtung für diesen Bach-Eröffnungsabend des Festivals Printemps des Arts.
0: Sophie Verdure nochmal vom Festival Printemps des Arts. Wenn man in die Grotte geht, bevor man da wieder herauskommt, in den exotischen Garten zu den Pflanzen aus Südeuropa, aus Süd- und Mittelamerika, aus Afrika und dem Nahen Osten, endet der Rundgang im Museum. Am Eingang warten riesige, ausgestopfte Tiere auf die Besucher. Das Museum will nämlich die wichtigsten Grundsteine der menschlichen Geschichte erzählen. Fabrice erzählt uns mehr darüber.
3: Ici, c'est le musée d'anthropologie. Donc voilà, on a le mammouth depuis un petit moment. Qui fait surtout venir beaucoup de touristes et là on prépare une autre exposition qui sera sur Monaco antique.
0: Hier im Anthropologischen Museum kann man als Besucher auf die Jagd nach Dinosauriern und gigantischen Mammuts gehen. Im anderen Saal geht es um das antike Monaco. Hier aber in diesem Saal, da kann man sich vorstellen, wie es ist, in einer kleinen Höhle zu wohnen, als Jäger und Sammler, wenn man dann so mit Feuersteinwerkzeugen bastelt. Und hier zeigen wir eben die wahren Szenen aus unserer Vergangenheit. Der Besucher geht damit selbst auf Forschungsreise.
3: Pour survivre en fait.
0: So, wir verlassen dieses Museum und laufen nun herunter zum schicken Yachthafen von Monaco. Mit viel Fantasie kann man da die Antike erkennen, mit ganz viel Fantasie. Jean-Marc Ferrier versucht es jedenfalls.
1: And now we are in the harbor of Monaco, is named Port Hercule. Harbor Hercule is the deepest port of the Côte d'Azur. And in this port there are luxurious boats.
0: Wir befinden uns jetzt im Hafen von Monaco. Port Hercule heißt er. Er ist der tiefste Hafen an der Côte d'Azur. Hier liegen viele luxuriöse Yachten und viele Yachten, die Prominenten gehören. Michael Schumacher und viele andere Promis.
1: Michael Schumacher and many other celebrities. In the antique time, Julius Caesar stopped here during his campaign. He go back to Roma and he stopped. In the port Hercule.
0: In der Antike machte Julius Caesar hier einen Zwischenstopp auf dem Rückweg nach Rom. Man fand hier viele Münzen und andere Relikte dieser Zeit.
1: And we found a lot of coins, testimony of this period. And in this port there is also the road of the racetrack with the Grand Prix Formula One.
0: Und hier am Hafen verläuft auch die Rennstrecke bei der Formel 1 in Monaco. Als Tourist kann man dann hier nicht an der Rennstrecke stehen, aber man kann sich ja zum Beispiel ein Boot leihen oder man mietet sich eine Wohnung. Entlang der Rennstrecke gibt es viele Wohnungen, aber es ist sehr, sehr teuer. Jean-Marc Ferrier am Yachthafen von Monaco. Ja, hier direkt an diesem Hafen, da dröhnen zur Formel 1-Zeit laut die Boliden. Wer dem Lärm entgehen will, der könnte zum Beispiel in die Oldtimer-Ausstellung des Fürsten fliehen. Hunderte kostbare Modelle sind hier ausgestellt. 6 Luxuskarossen, die können direkt ausgeliehen werden für eine Tour zum Beispiel durch das Fürstentum oder auch durch das alpine Hinterland, wenn man ein fürstliches Geld auf den Tisch legt. Ansonsten bleibt es nur ein Traum, aber man sollte immer auch das bedenken. Reich sind nur die Zufriedenen. Ach,

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1: Ein toller Sonntag mit viel Sonne und sie zeigt sich auch heute wieder von ihrer besten Seite. Meist dazu regional ein wolkenloser Himmel. Nach einem frischen Start steigen die Temperaturen im Tagesverlauf deutlich an und erreichen sogar bis zu 25 Grad heute. Auch der Wochenstart am Montag, er bleibt freundlich trocken und mit rund 25 Grad weiterhin ungewöhnlich warm für diese Jahreszeit. Am Dienstag wechseln sich dann Sonne und ein paar Wolken ab. Bei bis zu 24 Grad bleibt es aber weiterhin trocken. Erst ab Mittwoch nimmt dann die Bewölkung langsam zu, bevor ab Donnerstag einzelne Schauer und Gewitter möglich sind.
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2: Die A7 Füssen-Reutte Richtung Ulm. Zwischen Füssen und Nesselwang. Dichter Verkehr. Zeitverlust. 1 Minute. Die A96 Lindau Richtung München. Zwischen Jengen, Kaufbeuern und Buchloe Ost. 1 Kilometer Stau. Zeitverlust. 22 Minuten. Und noch die A96 Lindau Richtung München, zwischen Buchloe Ost und Landsberg am Lech West schwerer Unfall, Rettungsfahrzeuge im Einsatz, Richtungsfahrbahn gesperrt. Ich wünsche eine gute Fahrt.
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0: Hier ist Rias, Reichtum in allen Schattierungen, aus Monaco, die Radioreise mit Alexander Tauscher. Bonjour. In dieser Etappe tauchen wir ein in einen Ort, den garantiert kein normaler Tourist besuchen und betreten wird. Wir sind nämlich in einer privaten Wohnung, ganz nah am Fürstenpalast, in einem Haus auf dem Rocher, ja, mit Blick auf die Silhouette von Monaco. Hier wohnt nicht irgendein Star, sondern hier wohnt Eleonore Rossi, die vor vielen Jahrzehnten aus Deutschland, aus Köln hierher kam. In der Markthalle beim Imbiss, da saß sie neben mir und sprach mich an. Ja, wir kamen ins Gespräch, fuhren dann mit dem Bus hoch, eine Station auf den Rocher, und sie zeigte mir ihre ganz, ganz privaten Räume, ihre ganz private Welt in Monaco.
1: Dann war ich mal in Urlaub an der italienischen Seite mit Emilia, da habe ich meinen Mann kennengelernt. Hab dann geheiratet und die Leute von der Grenze hier, die Italiener, die gehen fast alle in Monaco arbeiten. Mein Mann arbeitete sowieso in Monaco und das habe ich dann auch gemacht. Ich war hier dann Lehrerin die ganzen Jahre. Ich muss sagen, in Monaco zu arbeiten ist sehr, sehr gut, weil es präzise ist, es wird bezahlt. Am Mittelmeer ist es nicht so an der Tagesordnung. Die Kinder sind hier zur Schule gegangen. Die Schulen sind auch sehr, sehr gut. Das sind alle öffentlich, frei, also keine Privatschule. Also Monaco ist sehr sozial für kleine Leute, für Familien, für Arbeiter.
0: Wir haben ja auch direkt vor Ihrer Wohnung hier ein Restaurant für die Älteren, also ein Restaurant, in dem es subventioniert auch günstiges Essen gibt.
1: Ja, für 7 Euro mit Wein und Kaffee, alles inbegriffen. Aber ist nicht das Einzige, ne? Für Senioren wird sehr viel getan. Ab 60 hat man hier frei Busfahren, frei alle Verkehrsmittel, frei in alle Veranstaltungen, Feste, Kirmes und so. Es ist alles frei.
2: C'est Monaco, Monte Carlo.
1: Nachtleben, das ist wieder ein ganz anderes Monaco. Da sehen wir praktisch überhaupt nicht rein, weil die normalen Leute, die hier arbeiten, die schlafen nachts. Folglich ist das Nachtpublikum ganz anderes, das wir gar nicht kennen.
0: Es heißt ja immer Monaco, die Stadt der vielen Promis und der Reichen. Ich glaube, Sie sehen es andersrum.
1: Ja, wir sehen es ja von der anderen Seite. Und wenn es so 5 Reiche hier sind, dann sind da 50, die für die arbeiten. Und das ist eben wieder günstig für Leute, die Arbeit suchen, arbeiten wollen. Die bezahlen ja gut und es ist angenehm zu arbeiten. Hier gibt es viele Sportler ja auch, man trifft die auch auf der Straße. Hier wohnt einer hier, der Elderson, ist ein Fußballspieler, gerade hier auch daneben. Ja, man trifft die und grüßt. Und
0: ganz normal, ja?
1: Meistens weiß man gar nicht, dass das Promis sind.
0: Und auch die Tatsache, dass sie ein paar Meter vom Fürstenpalast entfernt sind, bringt ja auch dann, dass sie sicher auch den Fürst ab und zu mal sehen, ganz normal.
1: Ja, oft, ja, ja. Der Albert, der geht hier in den Gässchen essen und so und grüßt einen dann und hallo, ciao. Und es ist ganz normal, benehmen sich die Leute.
0: Das vermutet man eben nicht.
1: Zum Beispiel Ringo Starr, Richard Starkey von den Beatles. Der wohnt hier, geht immer spazieren unten am Strand. Und Roger Moore ist auch so ein ganz, ganz bescheidener, geht immer spazieren und jo, was haben wir noch?
0: Die Stephanie natürlich als Begriff, die kennt man noch als Sängerin, Comme le Ragon in den 80ern. Jetzt hat sie auch da irgendwas mit Pferden irgendwo auf den Bergen zu tun.
1: Also Stephanie kennen wir eigentlich so als Kumpel. Die benimmt sich immer so wie jedermann auf der Straße, so hat eigentlich wenig von Prinzessin. Sie ist sehr tierlieb, ja. Die hat oben einen Bauernhof und da hat sie jede Menge Tiere, Pferde, Hunde und Elefanten. Die sehen wir alle oft, also die Stefanie, den Albert und Caroline kommt ja auch öfter hier hin. Aber die haben das ja nicht als Etikett hier draufstehen. Hier, Prinzessin, ja, siehst du dann, aha, die kenne ich auch, ciao.
0: Es ist ja auch eine sichere Stadt, es gibt sehr, sehr viele Polizisten pro Einwohner. Das heißt also, die Promis leben auch sicher und deswegen auch für sie ganz normal, dass die Promis ohne große Bodyguards.
1: Ja, für uns ist das auch sehr, sehr gut. Die Stadt hat viel Überwachungskameras, ist hier schon immer gewesen. Ja, viele Polizei auf der Straße und so. Es sind auch alles Freunde, Kumpels. Und
0: fragt sich ja Monaco so auf 2 Quadratkilometern, sehr kleiner Staat, 2 kleinster der Welt. Wie verbringt man seinen Tag hier? Also man kann ja gar nicht ewig weit spazieren, man kommt ja irgendwann an die Grenzen. Was machen Sie tagsüber so?
1: Sich vorstellen, beide Eltern arbeiten, haben kleine Kinder, ein Problem, was soll man machen, wie soll man sich beschäftigen, das hat der kleine Mann nicht, auch nicht im Rentenalter. Hier gibt es keine Privatkliniken, wie in anderen Ländern, hier gibt es das Hôpital Princesse Grâce, wo jeder sich behandeln lassen kann, wo jeder auch hingefahren wird, wenn er verunglückt und so. Und in diesem Krankenhaus kriegen auch die Prinzessinnen ihre Kinder.
0: Da ist das Vorurteil widerlegt, dass man sagt, der Staat der Reichen und Schönen, in der Beziehung soziale Gleichheit.
1: Ja, eine Verwandte, die hat ein Kind gekriegt. Da wurde im Krankenhaus ein zwei Bettzimmer als ein Bettzimmer für die Prinzessin reserviert. Und die Sumia, die hatte zwei Bettzimmer, wie für alle, auch drei Bettzimmer gibt's. Und da war die doch wirklich sauer und sagt, oh, die Prinzessin, die hat ein ganzes Zimmer für sich alleine und wir müssen hier mit zwei anderen auf dem Zimmer. Ja, so geht das dann, ne? Dann beklagt man sich noch.
0: Und es kann passieren, dass die Prinzessin auch ein Zweibettzimmer bekommt?
1: Ja, wenn kein Platz ist, doch, ja, ja.
0: Das Erlebnis Krankenhaus in Monaco, das möchte ich allen Radioreisehörern von Herzen ersparen, auch wenn sicher es ein Erlebnis sein könnte, hier die Prinzessin einmal leibhaftig zu treffen. Eleonore war dies, eine deutsche Auswanderin. Man könnte so sagen, sie ist eine Auswandererin, aber so fühlt sie sich längst nicht mehr, sagte sie mir. Sie sagte, man müsse sich integrieren, sonst werde man immer als Tourist leben. Stimmt, ja. Sie lebt hier recht bescheiden in ihrer Wohnung, eine sehr, sehr bescheidene Wohnung, aber glücklich ist sie. Und es ist eben keine Frage von großen Willen und Reichtum. Denn wie heißt es so schön, was Gott vom Geld hält, sieht man an den Leuten, denen er das meiste gab.

0: Die Radioreise mit Alexander Tauscher geht langsam in die Schlussetappe. Heute eine Reise an die Côte d'Azur nach Monaco. Das Fürstentum ist ein Ort, der auch für besondere Klischees steht. Man nennt es zum Beispiel das Fürstentum Manhattan am Mittelmeer, weil hier auf engem Raum eine ganze Menge Hochhäuser in den Himmel schießen. Das Stadtbild, es verändert sich stetig. Es gibt wie in Dubai hier eine künstliche Insel sogar mit Wohn- und Geschäftshäusern, aber nicht ganz so groß wie in Dubai natürlich. Das alles ist das moderne Monaco. Es gibt aber auch das private Monaco, das Monaco der Einwohner, die von der Glitzerwelt nicht sehr viel mitbekommen, weil sie ein ganz normales Arbeitsleben führen müssen. Ja, das hatte Eleonore Rossi jahrzehntelang so geführt. Heute als Rentnerin kann sie sich zurückziehen in ihrer kleinen Wohnung auf dem Rocher, nah am Fürstenpalast. Ja, wenn sie nach Deutschland ins Rheinland zu Besuch kommt, sagte sie mir, ist es für sie nicht mehr zurück die Reise in die Heimat, denn sie ist hier. Zu Hause, hier, in ihrer neuen Heimat, in ihrer neuen alten Heimat in Monaco.
1: Man lebt ja hier und heute. Und ich lebe hier und muss sehen, dass ich hier rundkomme.
0: Es gibt ja viele Deutsche, die nach so vielen Jahren im Ausland auch noch gebrochen Deutsch sprechen. Sie sprechen ja noch sehr, sehr fließend Deutsch.
1: Aber sehr Kölsch, ne?
0: Aber man lebt schon als Monegasse. Sie denken nicht mehr aus deutscher Sicht heraus, die Dinge.
1: Das macht an sich kein intelligenter Mensch. Es ist ja auch eine Frage der Integration. Das gilt für alle. Ich bin so, ne? So sind auch nicht alle. Es lässt sich gut leben hier. Wohnen ist sehr teuer. Aber da kommt auch wieder der Sozialstaat. Wenn man hier 20 Jahre lang gearbeitet hat, hat man Recht auf sogenannte Sozialwohnungen. Das sind Wohnungen wie die alle hier auch. Und dann kriegt man vom Staat also Mietzuschuss. 3/4 zahlt der Staat. Hier in der Altstadt, da ist es relativ preiswert, weil die Häuser ja auch sehr alt sind und sehr eng, düster, da sind keine Installationen drin gewesen, von wegen Strom gab es nicht und fließend Wasser auch nicht. Also, Sie haben es ja jetzt gesehen.
0: Es ist wirklich eine kleine Wohnung, also man hat so ein Gemeinschaftswohnzimmer, wo man auch isst. Mhm. Sie haben eine relativ kleine Küche, aber noch ein viel kleineres Bad. Mhm. Und das Kinderzimmer, wo Ihre Söhne früher gelebt hatten, ist abgetrennt über den Treppenflur, einzelne kleine Räume, ohne großes Tageslicht. Also wie man sich es jetzt mal, gar nicht negativ formuliert, aber wie man sich so aus dem 19. Jahrhundert vorstellt, die Arbeiterwohnungen in Deutschland auch.
1: War das ja auch, ja. Das ist aber ja nicht nur in Monaco so, das ist in allen Mittelmeerstädten so. Da haben sie die modernen Gebäude, aber in der Mitte haben sie immer den Altstadtkern, Sanremo, Menton. Weil das ja auch, abgesehen von dem ganzen Rummel hier, Casino und Tourismus und so weiter, es ist ja ein Mittelmeerstädtchen. Das war ganz früher, 200 Jahre, war das ein ganz armer, kleiner Fischerort. Hier war ja gar nichts. War nur hier diese Altstadt mit alten Häuschen und von Fischfang lebten die Leute.
0: Die Wohnung also klein, aber ich glaube, jeder wird Sie beneiden um diesen Blick hier. Also Sie haben dieses tolle Panorama, also den Yachthafen, Sie haben die Formel-1-Strecke, den Fürstpalast links, Sie sehen die Berge, die Hochhäuser. Also das typische Monaco-Panorama haben Sie jeden Tag.
1: Das haben ja die hier in der Altstadt die meisten eben nicht, weil es in den Gässchen ist. Das ist alles eng, dunkel, klein.
0: Genießen Sie es dann auch jeden Tag, wenn Sie dieses sehen? Ist es noch was Besonderes für Sie, abends das Licht am Meer?
1: Ja, es ist natürlich schöner, wenn Sie mal aus dem Fenster gucken können und was sehen, anstatt wenn Sie immer im Dunkeln sitzen. Nee, so, natürlich genießt man das.
0: Ein Blick hinter die Kulissen dieser glitzernden Metropole am Mittelmeer. Wir waren zu Gast bei Eleonore aus Köln. Ja, ihren rheinischen Dialekt hat sie behalten. Gut so. Damit geht unser Kurzurlaub an der Côte d'Azur so langsam zu Ende, aber wir bieten ja gerne die Urlaubsperlen. Ja, ihren rheinischen Dialekt hat sie behalten. Gut so. Damit geht unser Kurzurlaub an der Côte d'Azur so langsam zu Ende, aber wir bieten ja gerne die Urlaubsverlängerung

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3: Ich bin Tanja Wagner. Die Pflegekassen haben die SPD davor gewarnt, die geplante Pflegereform zu blockieren. Verbandchef Blatt sagte, in der Pflege herrsche Alarmstufe Rot, die Kassen seien in wenigen Monaten leer. Nicht zu handeln wäre fatal. Der Entwurf müsse jetzt in den Bundestag. SPD-Politiker hatten gestern Änderungen an Reformplänen gefordert und mit Blockade gedroht. Konkret verlangt die SPD einen Pflegedeckel, der die Eigenanteile begrenzt. Der Entwurf von Gesundheitsminister Linnemann sieht Milliardeneinsparungen vor. Welche Rechte haben Kundinnen und Kunden, wenn das T-Shirt beim ersten Tragen reißt oder das Spielzeug schnell den Geist aufgibt? Das sollen sie schneller als bislang erkennen können. Ab heute müssen dafür in der ganzen EU 2 einheitliche Labels verwendet werden.
4: Es gibt jetzt 2 neue Labels, die beim Kauf von Konsumgütern die Kunden über ihre Rechte informieren sollen. Das eine ist das sogenannte Gewährleistungslabel. Das wird nicht an dem Gegenstand angebracht, den man kauft, sondern es wird überall an der Wand oder neben der Kasse zu sehen sein, mit einer Menge Text. Der klärt unter anderem darüber auf, dass es in der EU eine Gewährleistung von mindestens 2 Jahren gibt. Außerdem gibt es künftig ein sogenanntes Garant-Label. Das sieht man, wenn der Händler ohne zusätzliche Kosten mehr als 2 Jahre Garantie gibt. Dieter Ebeling, Brüssel.
3: Der Entwickler von künstlicher Intelligenz, OpenAI, hat nach einem neuen Zwischenfall das Training seiner leistungsstärksten KI-Modelle ausgesetzt. In einem Test schaffte es, ein KI-Modell ohne Internetzugang Antworten von einem externen Chatbot zu bekommen. Laut OpenAI habe die Software eine Lücke in den Netzwerkeinstellungen gefunden und sie ausgenutzt. Die Menschen in der Schweiz stimmen heute darüber ab, ob die Neutralität ihres Landes stärker in der Verfassung verankert werden soll. Sollte es eine Mehrheit geben, würde die Schweiz künftig Sanktionen wie die gegen Russland nicht mehr mittragen.
5: Die einen sagen, eine strikt neutrale Schweiz werde auch bei Krieg in Europa nicht angegriffen. Die anderen halten das für Wunschdenken. Wenn die Initiative angenommen würde, dann dürfte die Schweiz aber keine Sanktionen mehr verhängen, etwa gegen Russland wegen des Angriffskriegs auf die Ukraine. Aus Genf, Christiane Ulrich.
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6: Mit Thomas Häuslinger. Ein Reisebus ist heute Morgen auf der A96 zwischen Buchloe und Landsberg von der Fahrbahn abgekommen und umgestürzt. 2 Personen starben noch an der Unfallstelle, weitere wurden verletzt. Der Bus kam aus Italien und war in Fahrtrichtung München unterwegs. Und Bodensee-Allgäu-Derby heute in der Eishockey-Oberliga. Die Lindau Islanders empfangen am Abend den ESV Kaufbeuren zum Topspiel aus regionaler Sicht. Bulli ist um 18 Uhr.
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7: Heute begleitet uns im Allgäu tagsüber erneut viel Sonne und meist ein wolkenloser Himmel. Nach einem frischen Start steigen die Temperaturen im Tagesverlauf deutlich an und erreichen bis zu 25 Grad. Und auch der Wochenstart am Montag. Er bleibt freundlich trocken und mit rund 25 Grad weiterhin ungewöhnlich warm für diese Jahreszeit. Am Dienstag wechseln sich Sonne und ein paar Wolken ab. Bei bis zu 24 Grad bleibt es aber weiterhin trocken. Erst ab Mittwoch nimmt die Bewölkung langsam zu, bevor ab Donnerstag dann einzelne Schauer und Gewitter möglich sind.
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6: Um 10:03, Achtung Autofahrer, wir gehen zunächst auf die B19, Kempten Richtung Oberstdorf, zwischen Immenstadtzentrum und Rieden. Gefahr durch Fahrradfahrer auf der Fahrbahn, bitte Vorsicht in diesem Bereich. B19, Kempten Richtung Oberstdorf, zwischen Immenstadt und Sonthofen-Rieden. Hier Fahrradfahrer auf der Bundesstraße, bitte Vorsicht hier. Die A7 Füssen Richtung Ulm, zwischen Füssen und Nesselwang, dichter Verkehr, eine Minute braucht ihr länger. Die A96 Lindau Richtung München, zwischen Jengen-Kaufbeuren und Landsberg am Lech West, 1 Kilometer Stau. Hier der Zeitverlust circa eine Stunde. Und der Grund ist die A96 Lindau Richtung München zwischen Buchloe Ost und Landsberg am Lech West. Wir haben es gerade eben gehört, ein schwerer Unfall mit einem Reisebus. Rettungsfahrzeuge hier sind im Einsatz, die Richtungsfahrbahn ist hier gesperrt. A980 Autobahndreieck Allgäu Richtung Waltenhofen zwischen Durach und der Anschlussstelle B12, dichter Verkehr, hier Zeitverlust 2 Minuten. Die B19 Kempten Richtung Oberstdorf zwischen Kempten St. Mangenbrücke und Waltenhofen, dichter Verkehr, 5 Minuten länger. Und die B310 Hindelang-Oberjoch Richtung Nesselwang zwischen dem Kreisverkehr Eumittelberg und Eumittelberg, dichter Verkehr. Hier braucht ihr 4 Minuten länger.
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6: Ja, und da haben wir aktuell keinen Blitzer vorliegen. Wenn ihr jetzt schon einen gesehen habt, dann ruft ihr gerne und kostenfrei an, direkt ins Studio unter der 0800 5 70 80 90.
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Ja, einen schönen guten Morgen, liebe Frühschäppler, zu unserem Allgäu-Hit Frühschoppen hier wieder live aus Kempten in der Lindauer Straße. Wenn ihr zum Fenster raus schaut, das Wetter ist heute recht ordentlich, recht warm. Ich glaube, bis zu 26 Grad haben wir gerade gehört in der Nachricht, so es wäre. Also ein schöner Tag zum Fuko. Was haben wir heute für einen Tag? Heute ist der 27. September. Wir haben heute den Tag der Flüsse. Und wenn ich in Dödenau schaue, so viel Wasser ist gar nicht mehr drin. Das wird also, ich hoffe, dass bald mehr regnet, dass die Flüsse wieder schön voll werden, dass der Rhein, dass die Schifffahrt wieder beginnt. Wir haben zurzeit ziemlich trocken, aber hoffen wir einfach mal, dass es bald mehr regnet. Ja, was haben wir noch heute alles Historisches? Am 27. September 1822, ganz wichtig, hat man die Hieroglyphen entziffert. Ja, ich finde ganz wichtig. Und noch 2017, seit 2017 am 27. September dürfen die Frauen wieder Auto fahren. Also das finde ich ganz eine wichtige Sache, das mit den Hieroglyphen.

Ja, mein liebes Madel war das von der Tirol Kreiner, was immer das heißt, Tirol Kreiner, wahrscheinlich kommen die auch irgendwie aus dem Obergrein oder kommen die vielleicht doch aus Tirol, ja. In Österreich, da hätten wir uns gut, in der Schweiz ab und so ein, Liechtenstein natürlich bei der Schwaben und bei den Oberbayern kann man uns ja auch über DAB Plus oder übers Netz kann man uns ja weltweit empfangen. Ich habe einen guten Freund, der wohnt in USA, in North Carolina, der muss eigentlich schon in der Früh um 4 Uhr aufstehen, wenn er den Allgäu-Hit Frühschoppen genießen möchte. Ja, apropos genießen, da sind einmal zwei am Kanapee gehockt, ein Mann und eine Frau, und dann hat der Mann gesagt, ganz stolz, heute habe ich schon 4 Flüge zusammengehaut. 2 weibliche und 2 männliche. Na, dann sagt die Frau, ja, wie hast du denn das festgestellt, was eine männliche und was eine weibliche Fliege ist? Da gesagt, ganz einfach, 2 waren am Fernseher geguckt und 2 am Telefon.

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Auch war das mit dem Dreiviertler. Ja, der Dreiviertler. Das ist ja ein ganz bekannter Titel mit so einem schönen Instrument. Und ich finde, das passt halt ganz hervorragend in das schöne Allgäu. Jetzt hat mir der Agro gesagt, du hast dich gar nicht vorgestellt. Klar, bin ja immer hier am Mikrofon die nächsten zwei Stunden. Richard Wendel in Brunner aus dem schönen Hauptmannskreuth. Ja, darf man ja auch mal sagen. Und er hat gesagt, könntest du ja mal sagen, woher kommst du? Normal sage ich das ja nicht, ja. Aber im Allgäu ist ja auch Ibraisch, ich bloß bei uns ausgekämmt und im Oberallgäu, im Unterallgäu, im West, im Ostallgäu, im Mittelallgäu, überall. Fundige Landschaft. Deshalb machen wir jetzt weiter mit Allgäu, du mein Heimatland, von der Original-Thaler Spatzen.

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2: Zwei Tote bei Busunfall auf A96 nahe Buchloe. München wird Deutschlands Olympiabewerber. Auch das Allgäu hofft mit. Das Wetter schön bei bis zu 26 Grad. Ich bin Thomas Häuslinger. Tödlicher Unfall heute Morgen auf der A96 zwischen Buchloe und Landsberg auf der A96. Ein italienischer Reisebus war aus noch ungeklärter Ursache von der Fahrbahn abgekommen und neben der Autobahn umgestürzt. Wie das dort zuständige Polizeipräsidium Oberbayern Nord mitteilte, kamen zwei Menschen ums Leben, weitere wurden verletzt. Die Autobahn war für Stunden gesperrt, ein Großaufgebot an Rettungskräften war vor Ort im Einsatz. München ist Deutschlands Bewerber für die Olympischen Spiele 2036. Auch das Allgäu erhofft sich, ein Teil der Veranstaltung zu sein. Im Rahmen der Sommerspiele könnten beispielsweise Rad-Events in unserer Region durchgeführt werden. Ob es soweit kommt, bleibt aber abzuwarten. Mit kürzer werdenden Tagen und schlechteren Sichtverhältnissen durch Nebel, Regen und Dämmerung steigt auch das Unfallrisiko im Straßenverkehr. Innenminister Joachim Herrmann kündigt deshalb zum Herbstanfang eine landesweite Kontrollaktion an. Die bayerische Polizei wird dabei ein besonderes Augenmerk auf die vorschriftsmäßige Beleuchtung an Fahrzeugen legen. Herrmann sagte, eine funktionierende Fahrzeugbeleuchtung verbessert die Sicht des Fahrers und macht das Fahrzeug für andere Verkehrsteilnehmer besser erkennbar. Das trage wesentlich zur Unfallvermeidung bei und könne Leben retten, so Herrmann. Große Vorfreude am Bodensee über das Eishockey-Topspiel des Tages. In der Oberliga haben die Lindau Islanders am Abend den ESV Kaufbeuren zu Gast. Um 18 Uhr beginnt das Bodensee-Allgäu-Derby. Kaufbeuren ist aktuell 11., Lindau 14. und damit letzter. Darüber hinaus spielt Füssen in Höchstadt. In der zweiten deutschen Liga, der DEL2, muss der ECDC Memmingen heute bei der Düsseldorfer EG aufs Eis. Bulli ist hier schon um 17 Uhr. Ebenfalls ein Topspiel, denn Düsseldorf ist Zweiter und Memmingen Dritter.
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3: Ein toller Sonntag mit viel Sonne und sie zeigt sich auch heute wieder von ihrer besten Seite. Meist dazu regional ein wolkenloser Himmel. Nach einem frischen Start steigen die Temperaturen im Tagesverlauf deutlich an und erreichen sogar bis zu 25 Grad heute. Auch der Wochenstart am Montag, er bleibt freundlich trocken und mit rund 25 Grad weiterhin ungewöhnlich warm für diese Jahreszeit. Am Dienstag wechseln sich dann Sonne und ein paar Wolken ab. Bei bis zu 24 Grad bleibt es aber weiterhin trocken. Erst ab Mittwoch nimmt dann die Bewölkung langsam zu, bevor ab Donnerstag einzelne Schauer und Gewitter möglich sind.
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2: Die A7 Füssen Richtung Ulm zwischen dem Grenztunnel Füssen und Nesselwang. Dichter Verkehr, ihr braucht hier mehrere Minuten länger. Auf der A96 Lindau Richtung München zwischen Jengenkaufbeuren und Buchloe Ost 1 Kilometer Stau. Circa 19 Minuten braucht ihr hier länger. Die A96 Lindau Richtung München zwischen Buchloe Ost und Landsberg am Lech West. Hier ist die Richtungsfahrbahn gesperrt. Die B310 Hindelang-Oberjoch Richtung Nesselwang zwischen dem Kreisverkehr Eumittelberg und Eumittelberg. Dichter Verkehr, hier aktuell 4 Minuten länger. Wenn ihr noch was habt, Staus oder Blitzer, meldet ihr kostenfrei unter der Telefonnummer 0800 5 70 80 90.
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2: Blitzer haben wir aktuell keine. Ihr könnt sie uns natürlich sehr gerne melden und dann geben wir es auch sofort weiter.
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war das Hans-Wieland-Ensemble Das Kreuz am Felsen. Ja, auf so einem Felsen ist natürlich toll. Jetzt muss ich gerade das Mikrofon ein bisschen richten, das hat da euch ein bisschen Ratsorge, aber mei. Ja, ich wollte ja heute mal sagen, was man heute so machen kann mit dem schönen Wetter. Also, ich bin daheim hocken und am Fenster ausschauen oder am Balkon Blumen gießen. Man könnte ja heute mal im Berg gehen. Ich wisst da so, ich hätte da einen Tipp. Und zwar in Hintersteu, die Wildersalpe, die ist schon 1456 Meter, glaube ich. Das ist ganz einfach zu finden. Da fährt man ja immer statt Sonthofen hintelang und dann hintenaus, Hintersteu, durchs Dorf durch. Da ist dann ein Parkplatz. Da muss man einen kleinen Unkostenbeitrag entrichten und dann marschiert man so 2,5-3 Stunden auf die Wildersalpe und da kann man einkehren, was essen oder was trinken. Also das ist was Pfundiges. Allerdings kann man da mit dem Auto nachfahren. Man sollte also schon auflaufen. Aber das backen die ja alle. Also ich back's nochmal. Ich zeige euch nach dem nächsten Titel zeige ich euch nochmal was, wo man vielleicht auch mit dem Auto nachfahren könnte. Jetzt machen wir weiter mit Trim Oberkreiner auf den Straßen der Welt.

den Straßen der Welt. Trim Oberkreiner haben wir gehört, ja, auf den Straßen der Welt. Ja, ich pass auf den Straßen der Welt. Es gibt natürlich auch Straßen, die führen auf einen Berg hoch. Und wenn sie jetzt zu Fuß nicht mehr so gut sind und mit dem Fahrrad vielleicht nur einigermaßen, mit dem E-Bike nur einigermaßen fit sind, hab ich nur mit einem Ausflugstipp, und zwar auf die Hohe Schulter. Das ist in Betzigau. Da müsst ihr Richtung Notzerweier fahren. Also quasi Richtung Osten, der Buckel ganz auf, oben gabelt sich dann Straße, da geht's nach Hochkreuz links, rechts geht's nach Hauptmannskreuz und da fahrt's nach Hauptmannskreuz auf, da ist dann die Hohe Schulter, ist ca. 974 Meter hoch, man sieht's weit zu gern, wenn da alle mit dem Auto nachfahren, aber ich kenn's ja als Auto im Dorfstaus aus und die paar Meter nachlaufen, oberhalb so herrliche Aussicht, Alpenpanorama, wenn's schön klar ist, sieht man sogar ab und zu noch Schloss Neuschwanstein, also da kennt's auch eine Brotzeit machen, ist halt keine Wirtschaft ab, müsst halt selber was mitbringen. Hockt auf Decken auf, auf Picknickdecker in die Wiese. Wenn gemäht ist natürlich nur, weil sonst gut der Bauer mit dem Mischgabel und macht's Brotzeit und genießt das Alpenpanorama. Da liegt euch Kempten quasi zu Füßen. So, jetzt haben wir lang genug geschwätzt. Wir machen weiter mit der Schwarzensteiner Grüße Gott miteinander.

grüß euch, Wappen. Und die Schwarzensteiner haben wir gehört, eine schöne, pfundige Musik. Wir haben vorhin noch gesagt von der hohen Schulter, dass man da schön mit dem Auto nachfahren kann. Übrigens noch eines, wenn Sie das vielleicht nicht wissen, von der hohen Schulter ist seinerzeit der Georg Meyensohn, ein Flugpionier mit dem ersten Hängegleiter runtergeflogen. Der ist an der Wollspinnerei ist der geboren, glaube 1910 oder 1911 und hat bis 2000 gelebt. Das war ein richtig bekannter Flugpionier aus dem Allgäu, der Icarus aus dem Allgäu war das sozusagen, ja. Bloß, dass Sie es gewusst haben. Machen wir gleich weiter mit Trio Rotspitzbürber und da hören wir Spriggan.

bis zum letzten Jahr die Ostrachtaler Büber haben gekehrt. Mit dem schönen Titel Ming Hindelong, was auf Deutsch heißt Mein Hindelang. Ja, ich hab da vorher von dem Flugzeug erzählt, von diesem Icarus aus dem Allgäu, wie der die hohe Schultern untergesegelt ist. Das war ja mehr ein Hupfer als ein richtiges Fliegen. Aber egal, wissen Sie eigentlich, was eine Lederhose und ein Flugzeug gemeinsam haben? Ja, ganz einfach. Im Notfall müssen beide schnell runter. Wir machen weiter mit Am Seealpsee vom kleinen Grenzverkehr.

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1: Ich bin Tanja Wagner. In Bayern ist auf der Autobahn 96 heute früh ein Reisebus umgekippt. Zwei Menschen starben bei dem Unfall nahe Buchlur. Ein Mensch schwebt in Lebensgefahr, zahlreiche andere wurden verletzt.
2: Der schwere Unfall ereignete sich am frühen Morgen auf der A96 zwischen Buchlur Ost und Landsberg am Lech West. An Bord eine Reisegruppe mit 40 bis 50 Menschen, hauptsächlich aus den Philippinen. Der Bus, gemeldet in Italien, kam ohne Beteiligung von weiteren Fahrzeugen rechts von der Straße ab, kippte um und blieb dann neben einer Mulde liegen. Warum ist noch unklar. Ein Großaufgebot an Rettungskräften ist im Einsatz. Die Autobahn ist in beide Richtungen gesperrt. Fabian Schaffer, Nachrichtenredaktion.
1: Ticketpreise für S-Bahnen und Busse können eine komplizierte Sache sein, wenn man sie nicht so häufig nutzt. Verbraucherschützer schlagen deshalb ein einfaches Modell vor, und zwar gleich bundesweit. Der Plan ist ein Preismodell, das sich allein an der genutzten Zeit orientiert. Konkret sollte es nur noch 5 Ticketarten geben, für 15 Minuten, 30 Minuten, 60, 120 Minuten und für 24 Stunden. Der Fleischkonsum in Deutschland ändert sich. Der Trend geht aber weniger zum vollständigen Verzicht als vielmehr zu einem bewussteren Umgang. Zwar kaufen etwas weniger Haushalte Fleisch und Wurst als noch vor einigen Jahren, aber die verbliebenen Käufer legten bei den Mengen zu. Das geht aus Daten von YouGov und dem Sinus-Institut hervor.
3: 93% der befragten Haushalte haben in diesem Jahr schon Fleisch gekauft. Die gekaufte Fleischmenge nahm etwas zu. Viele wollen sich bewusster und ausgewogener ernähren. Einen klaren Fleischlos-Trend gibt's laut Umfrage aber nicht. Gut jeder vierte Fleischesser plant zwar, seinen Konsum von Fleisch und Wurst zu reduzieren, aber nur wenige wollen Vegetarier oder Veganer werden. Uli Reitinger, Nachrichtenredaktion.
1: Jürgen Klopp verzichtet im zweiten Nations League-Spiel gegen Griechenland regelbedingt auf Innenverteidiger Schlotterbeck. Das geht aus der Kaderliste der UEFA für die Partie der Fußballnationalmannschaft heute Abend in Augsburg hervor. Schlotterbecks Platz durfte gegen Griechenland Jan-Aurel Bissek von Inter Mailand einnehmen.
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4: Mit Thomas Häuslinger. Ein Reisebus ist heute Morgen auf der A96 zwischen Buchloe und Landsberg von der Fahrbahn abgekommen und umgestürzt. Zwei Personen starben noch an der Unfallstelle, weitere wurden verletzt. Der Bus kam aus Italien und war in Fahrtrichtung München unterwegs. Und Bodensee-Allgäu-Derby heute in der Eishockey-Oberliga. Die Lindau Islanders empfangen am Abend den ESV Kaufbeuren zum Topspiel aus regionaler Sicht. Bulli ist um 18 Uhr.
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5: Heute begleitet uns im Allgäu tagsüber erneut viel Sonne und meist ein wolkenloser Himmel. Nach einem frischen Start steigen die Temperaturen im Tagesverlauf deutlich an und erreichen bis zu 25 Grad. Und auch der Wochenstart am Montag. Er bleibt freundlich trocken und mit rund 25 Grad weiterhin ungewöhnlich warm für diese Jahreszeit. Am Dienstag wechseln sich Sonne und ein paar Wolken ab. Bei bis zu 24 Grad bleibt es aber weiterhin trocken. Erst ab Mittwoch nimmt die Bewölkung langsam zu, bevor ab Donnerstag dann einzelne Schauer und Gewitter möglich sind.
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4: Auf der A7 Füssen Richtung Ulm zwischen dem Grenztunnel Füssen und Nesselwang dichter Verkehr, hier braucht ihr einige Minuten länger. Die B19 Kempten Richtung Waltenhofen, hier ebenfalls dichter Verkehr, hier braucht ihr ebenfalls ein paar Minuten länger. Und die B310 Hindelang-Oberjoch Richtung Nesselwang zwischen dem Kreisverkehr Eumittelberg und Eumittelberg dichter Verkehr, hier 4 Minuten länger.
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4: Aktuell liegen uns keine Blitzer vor. Wenn ihr was melden möchtet, dann gerne unter 0800 570 80 90 kostenfrei direkt hier ins Studio.
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das war der Schafkopfmarsch vom Finkelsdorfmusikant, der Schafkopfspieler. Wenn er die Möglichkeit hat, an dem schönen Sonntag draußen, vielleicht auf der Veranda oder auf dem Balkon, so kalt ist ja nicht, wenn man eine warme Jacke anzieht und das Weib ein bisschen in den Arm nimmt, oder auch nicht, dann könnte man auf dem Balkon oder draußen Schafkopf spielen. Bevor wir zum nächsten Titel kommen, möchte ich noch was erzählen, und zwar so eine Geschichte. Sie wissen ja, es sind ja immer noch Kühe draußen auf der Weide und grasen. Es ist zwar noch mal so viel Gras da, aber ich habe aber entdeckt, gerade bei mir in der Nähe, ich glaube da Richtung Kraftersried, gibt es einen, der hat alles auf dem Feld, also nicht nur Kühe, sondern auch kleine Kälber. Und ich habe mal geschaut, da war sogar so ein Moller, also so ein Bulle, also so ein Stier war mit dabei gestanden. Und viele machen ja halt die Besamung mit Besamer, aber der macht es wohl noch traditionell quasi mit einem Stier. Und da wisst ihr, glaube ich, Geschichtle, da hat einmal der Bauer zum Tierarzt gesagt: Lieber Herr Tierarzt, können Sie nun mit mir das Mittel verkaufen, dieses Kräftigungsmittel für mein Stier? Und dann hat der Tierarzt gesagt: Ja, das kann man schon machen. Wissen Sie den Namen noch von dem Mittel? Dann hat der Bauer gesagt: Ja, den Namen weiß ich nur. Aber das hat ein bisschen nach Pfefferminz geschmeckt. So, wir machen weiter mit den Alpenrebellen und den Alpenrebellen-Trompeten.

Robert Zupan und seine Musikanten mit der Harmonika durch die Welt. Ja, heute mit dem schönen Wetter gibt's bestimmt auch im ein oder anderen Lokal Harmonika-Musik, oder für da irgendwo im Kemptner Wald soll es ja auch so eine Alm geben, wo sie ab und zu Musik machen. Ich weiß nicht, der Name, da habe ich ja wurscht, aber jedenfalls heute so eine schöne Orgelmusik bei dem traumschönen Sonntagmorgen, und da wir ja aktuell sind hier im Sender, haben wir auch gleich ein tolles Lied an einem Sonntagmorgen. Hören wir jetzt aus Österreich von meinen Freunden. Servus Österreich, servus alle miteinander. Wir hören an einem Sonntagmorgen vom Tauernquartett.

Ja, trotzig, her haben wir gehört von den Musikanten gerade. Schön, wunderbares Lied war das. Ja, und wir machen das auch gleich weiter. Im nächsten Liedl hat wieder einer angerufen, heute die Hella hat angerufen, dass es so schön ist, dass sie mit ihrem Mann jederzeit, wenn der Frühschopper kommt, kommt sie wunderbar runter. Der ganze Stress ist weg und sie tanzt auch immer mit ihrem Mann durchs Wohnzimmer. Ich finde das toll. Also nicht die Hella von Sinnen, das ist die Hella von Kärnten. Ja, ja, apropos tanzen. Das sind ja gute Stunden, wenn man tanzen kann. Und wenn man Spaß hat. Und da haben wir auch das nächste Lied vom Original Weinland Quintett. Und das heißt Zu guten Stunden.

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1: Zwei Tote bei Busunfall auf A96 nahe Buchloe. München wird Deutschlands Olympiabewerber, auch das Allgäu hofft mit. Das Wetter schön bei bis zu 26 Grad. Ich bin Thomas Häuslinger. Tödlicher Unfall heute Morgen auf der A96 zwischen Buchloe und Landsberg auf der A96. Ein italienischer Reisebus war aus noch ungeklärter Ursache von der Fahrbahn abgekommen und neben der Autobahn umgestürzt. Wie das dort zuständige Polizeipräsidium Oberbayern Nord mitteilte, kamen zwei Menschen ums Leben, weitere wurden verletzt. Die Autobahn war für Stunden gesperrt, ein Großaufgebot an Rettungskräften war vor Ort im Einsatz. München ist Deutschlands Bewerber für die Olympischen Spiele 2036. Auch das Allgäu erhofft sich, ein Teil der Veranstaltung zu sein. Im Rahmen der Sommerspiele könnten beispielsweise Rad-Events in unserer Region durchgeführt werden. Ob es soweit kommt, bleibt aber abzuwarten. Mit kürzer werdenden Tagen und schlechteren Sichtverhältnissen durch Nebel, Regen und Dämmerung steigt auch das Unfallrisiko im Straßenverkehr. Innenminister Joachim Herrmann kündigt deshalb zum Herbstanfang eine landesweite Kontrollaktion an. Die bayerische Polizei wird dabei ein besonderes Augenmerk auf die vorschriftsmäßige Beleuchtung an Fahrzeugen legen. Herrmann sagte, eine funktionierende Fahrzeugbeleuchtung verbessert die Sicht des Fahrers und macht das Fahrzeug für andere Verkehrsteilnehmer besser erkennbar. Das trage wesentlich zur Unfallvermeidung bei und könne Leben retten, so Herrmann. Große Vorfreude am Bodensee über das Eishockey-Topspiel des Tages. In der Oberliga haben die Lindau Islanders am Abend den ESV Kaufbeuren zu Gast. Um 18 Uhr beginnt das Bodensee-Allgäu-Derby. Kaufbeuren ist aktuell 11., Lindau 14. und damit letzter. Darüber hinaus spielt Füssen in Höchstadt. In der zweiten deutschen Liga, der DEL2, muss der ECDC Memmingen heute bei der Düsseldorfer EG aufs Eis. Bulli ist hier schon um 17 Uhr. Ebenfalls ein Topspiel, denn Düsseldorf ist Zweiter und Memmingen Dritter.
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2: Ein toller Sonntag mit viel Sonne und sie zeigt sich auch heute wieder von ihrer besten Seite. Meist dazu regional ein wolkenloser Himmel. Nach einem frischen Start steigen die Temperaturen im Tagesverlauf deutlich an und erreichen sogar bis zu 25 Grad heute. Auch der Wochenstart am Montag, er bleibt freundlich trocken und mit rund 25 Grad weiterhin ungewöhnlich warm für diese Jahreszeit. Am Dienstag wechseln sich dann Sonne und ein paar Wolken ab. Bei bis zu 24 Grad bleibt es aber weiterhin trocken. Erst ab Mittwoch nimmt dann die Bewölkung langsam zu, bevor ab Donnerstag einzelne Schauer und Gewitter möglich sind.
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1: Auf der A7 Füssen Richtung Ulm zwischen dem Grenztunnel Füssen und Nesselwang dichter Verkehr, hier braucht ihr einige Minuten länger. Die B19 Kempten Richtung Waltenhofen, hier ebenfalls dichter Verkehr, hier braucht ihr ebenfalls ein paar Minuten länger. Und die B310 Hindelang Oberjoch Richtung Nesselwang zwischen dem Kreisverkehr Eumittelberg und Eumittelberg dichter Verkehr, hier 4 Minuten länger.
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1: Aktuell liegen uns keine Blitzer vor. Wenn ihr was melden möchtet, dann gerne unter 0800 570 80 90 kostenfrei direkt hier ins Studio.
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Ja, das Eschach-Trio haben wir gehört in der letzten halben Stunde hier. Schönes Lied war das wieder. Und ich habe letztes Mal, glaube ich, auch erzählt, dass es auch in unserem Nachbarland ist, ja falsch, aber an unser angrenzendes Gebiet ist ja Baden-Württemberg, wenn man dann Richtung Memmingen, hinter Memmingen rausfährt, so Richtung, was weiß ich, also Thyssen-Woi, Schwendien, wie das alles heißt. Und da war einmal ein Allgäuer beim Essen in so einem schönen Lokal im Schwabenländli und es war wunderbar. Und dann ist der Ober gekommen und sagt, und hat es euch geschmeckt? Und dann hat er gesagt, ja, super. Herr Ober, ich muss euch richtig loben. Die Portionen sind ja jetzt viel größer wie früher. Na, der Ober gesagt, na, das ist eine optische Täuschung. Wir haben jetzt kleinere Teller. So, jetzt machen wir weiter mit meinem Madel aus Krain von den Wadi Krainern.

Marijanka Fitecheski haben wir gehört, ein wunderschöner Titel. Ich glaube, der kommt irgendwie aus dem ehemaligen Jugoslawien. Ich finde es einfach toll. Wir sind einfach ein internationaler Sender hier. Ja, und die Zeit geht auch so schnell vorbei. Es ist schon bei 11:45, ist doch auch schon mehr, 11:46 und 14 Sekunden. Ja, möchte mich auch gleich wieder an der Stelle verabschieden. Mikrofon, die letzten zwei Stunden war der Richard Wendel im Brunnen. Wenn der Mensch schaltet, nächsten Sonntag wieder ein, von 10 bis 12 Uhr. So am Allgäu-Hit Frühschoppen. Apropos Zeit, ist der Mama reinkommen in Stube. Das kann ich singen, das kann ich singen, das kann ich singen, hat er gesagt. Da sagt Frau, was kann ich singen? Die haben gerade gesagt im Radio, die Pyramiden sind über 5000 Jahre alt. Wir haben doch erst 2026.

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3: Ich bin Tanja Wagner. Die Pflegekassen haben die SPD davor gewarnt, die geplante Pflegereform zu blockieren. Verbandschef Blatt sagte, in der Pflege herrsche Alarmstufe Rot. Die Kassen seien in wenigen Monaten leer. Nicht zu handeln wäre fatal. Der Entwurf müsse jetzt in den Bundestag. SPD-Politiker hatten gestern Änderungen an Reformplänen gefordert und mit Blockade gedroht. Konkret verlangt die SPD einen Pflegedeckel, der die Eigenanteile begrenzt. Der Entwurf von Gesundheitsminister Linnemann sieht Milliardeneinsparungen vor. Welche Rechte haben Kundinnen und Kunden, wenn das T-Shirt beim ersten Tragen reißt oder das Spielzeug schnell den Geist aufgibt? Das sollen sie schneller als bislang erkennen können. Ab heute müssen dafür in der ganzen EU 2 einheitliche Labels verwendet werden.
4: Es gibt jetzt 2 neue Labels, die beim Kauf von Konsumgütern die Kunden über ihre Rechte informieren sollen. Das eine ist das sogenannte Gewährleistungslabel. Das wird nicht an dem Gegenstand angebracht, den man kauft, sondern es wird überall an der Wand oder neben der Kasse zu sehen sein, mit einer Menge Text. Der klärt unter anderem darüber auf, dass es in der EU eine Gewährleistung von mindestens 2 Jahren gibt. Außerdem gibt es künftig ein sogenanntes Garant-Label. Das sieht man, wenn der Händler ohne zusätzliche Kosten mehr als 2 Jahre Garantie gibt. Dieter Hebeling, Brüssel.
3: Der Entwickler von künstlicher Intelligenz, OpenAI, hat nach einem neuen Zwischenfall das Training seiner leistungsstärksten KI-Modelle ausgesetzt. In einem Test schaffte es ein KI-Modell, ohne Internetzugang Antworten von einem externen Chatbot zu bekommen. Laut OpenAI habe die Software eine Lücke in den Netzwerkeinstellungen gefunden und sie ausgenutzt. Die Menschen in der Schweiz stimmen heute darüber ab, ob die Neutralität ihres Landes stärker in der Verfassung verankert werden soll. Sollte es eine Mehrheit geben, würde die Schweiz künftig Sanktionen wie die gegen Russland nicht mehr mittragen.
5: Die einen sagen, eine strikt neutrale Schweiz werde auch bei Krieg in Europa nicht angegriffen. Die anderen halten das für Wunschdenken. Wenn die Initiative angenommen würde, dann dürfte die Schweiz aber keine Sanktionen mehr verhängen, etwa gegen Russland wegen des Angriffskriegs auf die Ukraine. Aus Genf, Christiane Ölrich.
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6: Heute begleitet uns im Allgäu tagsüber erneut viel Sonne und meist ein wolkenloser Himmel. Nach einem frischen Start steigen die Temperaturen im Tagesverlauf deutlich an und erreichen bis zu 25 Grad. Und auch der Wochenstart am Montag. Er bleibt freundlich trocken und mit rund 25 Grad weiterhin ungewöhnlich warm für diese Jahreszeit. Am Dienstag wechseln sich Sonne und ein paar Wolken ab. Bei bis zu 24 Grad bleibt es aber weiterhin trocken. Erst ab Mittwoch nimmt die Bewölkung langsam zu, bevor ab Donnerstag dann einzelne Schauer und Gewitter möglich sind.
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7: Die A7 Füssen-Reutter Richtung Ulm. Zwischen Memmingen Süd und Dettingen an der Iller. 6 Kilometer Stau. Zeitverlust 15 Minuten. Die A7 Füssen-Reutter Richtung Ulm. Zwischen Grenztunnel Füssen und Nesselwang. Dichter Verkehr. Zeitverlust 4 Minuten. Die A96 Lindau Richtung München, zwischen Jengen, Kaufbeuern und Landsberg am Lech West, 1 Kilometer Stau, Zeitverlust, 13 Minuten. Die A96 Lindau Richtung München, zwischen Buchloe Ost und Landsberg am Lech West, schwerer Unfall, Rettungsfahrzeuge im Einsatz, Richtungsfahrbahn gesperrt, bis heute 13 Uhr. Die A96 München Richtung Lindau, zwischen Memmingen Ost und Kreuz Memmingen, 1 Kilometer Stau, Zeitverlust, 5 Minuten. Und noch die B19 Kempten Richtung Oberstdorf, zwischen Sonthofen und Fischen, dichter Verkehr, Zeitverlust, 4 Minuten. Ich wünsche eine gute Fahrt.
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1: Ein toller Sonntag mit viel Sonne und sie zeigt sich auch heute wieder von ihrer besten Seite. Meist dazu regional ein wolkenloser Himmel. Nach einem frischen Start steigen die Temperaturen im Tagesverlauf deutlich an und erreichen sogar bis zu 25 Grad heute. Auch der Wochenstart am Montag, er bleibt freundlich trocken und mit rund 25 Grad weiterhin ungewöhnlich warm für diese Jahreszeit. Am Dienstag wechseln sich dann Sonne und ein paar Wolken ab. Bei bis zu 24 Grad bleibt es aber weiterhin trocken. Erst ab Mittwoch nimmt dann die Bewölkung langsam zu, bevor ab Donnerstag einzelne Schauer und Gewitter möglich sind.
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2: Die A7 Füssen-Reutte Richtung Ulm. Zwischen Kreuzmemmingen und Dettingen an der Iller. 5 Kilometer Stau. Zeitverlust 11 Minuten. Die A7 Füssen-Reutte Richtung Ulm. Zwischen Grenztunnel Füssen und Nesselwang. Dichter Verkehr. Zeitverlust 2 Minuten. Die A96 Lindau Richtung München. Zwischen Jengen, Kaufbeuern und Landsberg am Lech West. 1 Kilometer Stau. Zeitverlust 55 Minuten. Die A96 Lindau Richtung München, zwischen Buchloe Ost und Landsberg am Lech West schwerer Unfall, Rettungsfahrzeuge im Einsatz, Richtungsfahrbahn gesperrt, bis heute 13 Uhr. Und noch die A96 München Richtung Lindau, zwischen Memmingen Nord und Kreuz Memmingen, dichter Verkehr, Zeitverlust, 4 Minuten. Ich wünsche eine gute Fahrt.
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1: Ich bin Tanja Wagner. In Bayern ist auf der Autobahn 96 heute früh ein Reisebus umgekippt. Zwei Menschen starben bei dem Unfall nahe Buchlur. Ein Mensch schwebt in Lebensgefahr, zahlreiche andere wurden verletzt.
2: Der schwere Unfall ereignete sich am frühen Morgen auf der A96 zwischen Buchlur Ost und Landsberg am Lech West. An Bord eine Reisegruppe mit 40 bis 50 Menschen, hauptsächlich aus den Philippinen. Der Bus, gemeldet in Italien, kam ohne Beteiligung von weiteren Fahrzeugen rechts von der Straße ab, kippte um und blieb dann neben einer Mulde liegen. Warum ist noch unklar. Ein Großaufgebot an Rettungskräften ist im Einsatz. Die Autobahn ist in beide Richtungen gesperrt. Fabian Schaffer, Nachrichtenredaktion.
1: Ticketpreise für S-Bahnen und Busse können eine komplizierte Sache sein, wenn man sie nicht so häufig nutzt. Verbraucherschützer schlagen deshalb ein einfaches Modell vor, und zwar gleich bundesweit. Der Plan ist ein Preismodell, das sich allein an der genutzten Zeit orientiert. Konkret sollte es nur noch 5 Ticketarten geben, für 15 Minuten, 30 Minuten, 60, 120 Minuten und für 24 Stunden. Der Fleischkonsum in Deutschland ändert sich. Der Trend geht aber weniger zum vollständigen Verzicht als vielmehr zu einem bewussteren Umgang. Zwar kaufen etwas weniger Haushalte Fleisch und Wurst als noch vor einigen Jahren, aber die verbliebenen Käufer legten bei den Mengen zu. Das geht aus Daten von YouGov und dem Sinus-Institut hervor.
3: 93% der befragten Haushalte haben in diesem Jahr schon Fleisch gekauft. Die gekaufte Fleischmenge nahm etwas zu. Viele wollen sich bewusster und ausgewogener ernähren. Einen klaren Fleischlos-Trend gibt's laut Umfrage aber nicht. Gut jeder vierte Fleischesser plant zwar, seinen Konsum von Fleisch und Wurst zu reduzieren, aber nur wenige wollen Vegetarier oder Veganer werden. Uli Reitinger, Nachrichtenredaktion.
1: Jürgen Klopp verzichtet im zweiten Nations League-Spiel gegen Griechenland regelbedingt auf Innenverteidiger Schlotterbeck. Das geht aus der Kaderliste der UEFA für die Partie der Fußballnationalmannschaft heute Abend in Augsburg hervor. Schlotterbecks Platz durfte gegen Griechenland Jan-Aurel Bissek von Inter Mailand einnehmen.
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4: Heute begleitet uns im Allgäu tagsüber erneut viel Sonne und meist ein wolkenloser Himmel. Nach einem frischen Start steigen die Temperaturen im Tagesverlauf deutlich an und erreichen bis zu 25 Grad. Und auch der Wochenstart am Montag. Er bleibt freundlich trocken und mit rund 25 Grad weiterhin ungewöhnlich warm für diese Jahreszeit. Am Dienstag wechseln sich Sonne und ein paar Wolken ab. Bei bis zu 24 Grad bleibt es aber weiterhin trocken. Erst ab Mittwoch nimmt die Bewölkung langsam zu, bevor ab Donnerstag dann einzelne Schauer und Gewitter möglich sind.
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5: Die A7 Füssen-Reutte Richtung Ulm. Zwischen Grenztunnel Füssen und Nesselwang. Dichter Verkehr. Zeitverlust. 2 Minuten. Die A96 Lindau Richtung München. Zwischen Jengen, Kaufbeuern und Buchloe Ost. 1 Kilometer Stau. Zeitverlust. 7 Minuten. Die A96 Lindau Richtung München. Zwischen Jengen, Kaufbeuern und Buchloe Ost. Unfall. Standstreifen blockiert. Gefahr durch Personen auf der Fahrbahn. Die A96 München Richtung Lindau, zwischen Memmingen Nord und Kreuz Memmingen, dichter Verkehr, Zeitverlust, 4 Minuten. Die B19 Kempten Richtung Oberstdorf, zwischen Kempten-St. Mangbrücke und Waltenhofen, dichter Verkehr, Zeitverlust, 3 Minuten. Die B31 Lindau Richtung Friedrichshafen, zwischen Rehlings und Kressbronn, B467, dichter Verkehr, Zeitverlust, 5 Minuten. Und noch die B310 Hindelang-Oberjoch Richtung Nesselwang, Eumittelberg, zwischen Kreisverkehr Eumittelberg und Eumittelberg, dichter Verkehr, Zeitverlust, 3 Minuten. Ich wünsche eine gute Fahrt.
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1: Ein toller Sonntag mit viel Sonne und sie zeigt sich auch heute wieder von ihrer besten Seite. Meist dazu regional ein wolkenloser Himmel. Nach einem frischen Start steigen die Temperaturen im Tagesverlauf deutlich an und erreichen sogar bis zu 25 Grad heute. Auch der Wochenstart am Montag, er bleibt freundlich trocken und mit rund 25 Grad weiterhin ungewöhnlich warm für diese Jahreszeit. Am Dienstag wechseln sich dann Sonne und ein paar Wolken ab. Bei bis zu 24 Grad bleibt es aber weiterhin trocken. Erst ab Mittwoch nimmt dann die Bewölkung langsam zu, bevor ab Donnerstag einzelne Schauer und Gewitter möglich sind.
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2: Die A7 Füssen-Reutte Richtung Ulm. Zwischen Grenztunnel Füssen und Nesselwang. Dichter Verkehr, Zeitverlust, 3 Minuten. Die A96 Lindau Richtung München. Zwischen Jengen, Kaufbeuern und Landsberg am Lech West. 2 Kilometer Stau, Zeitverlust, 19 Minuten. Und noch die A96 München Richtung Lindau. Zwischen Memmingen Ost und Kreuz Memmingen. 1 Kilometer Stau, Zeitverlust, 4 Minuten. Ich wünsche eine gute Fahrt.
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3: Ich bin Ursula Winkler. Die Pflegekassen ermahnen die SPD, die angekündigte Pflegereform nicht zu blockieren. Nicht zu handeln wäre fatal, sagte der Chef des Kassenspitzenverbandes Blatt. Die Pflegereform müsse jetzt in den Deutschen Bundestag kommen.
4: Die Kassen der Pflegeversicherung sind leer und bis Ende des Jahres ganz, so der Kassenspitzenverband. Gesundheitsminister Lindemann will 8 Milliarden Euro im nächsten Jahr einsparen. Das ist Teil der Pflegereform. Aber da will die SPD nicht mitmachen. Fraktionschef Miersch sagte klar, man wolle kein reines Kürzungspaket. Die Reform müsse Pflege als gesellschaftliche Aufgabe begreifen. Deshalb müssten dazu auch Privatversicherte ihren Beitrag leisten. Er erwarte konkrete Vorschläge. Die Reformpläne will Gesundheitsminister Lindemann in der kommenden Woche ins Kabinett bringen. Tine Klimach, Berlin.
3: Milch, Joghurt und Quark könnten schon bald wieder teurer werden. Erhebliche Preissteigerungen für Milchprodukte seien dringend notwendig, hieß es vom Milchindustrieverband. Der Milchpreis habe ein 5-Jahrestief erreicht.
5: Aufs bisherige Jahr gesehen kostet ein Liter frische Milch im Schnitt 95 Cent. Zu wenig finden Milchindustrieverband und auch die Milchbauern selbst. Sie versuchen schon länger, höhere Preise durchzusetzen. Die Argumente der Branche: Zum einen steigt die Nachfrage nach Milch, Quark und anderen Milchprodukten wie Skyr. Das liegt mit am aktuellen Proteinhype. Zum anderen gibt es im Moment in einigen Regionen weniger Milch auf dem Markt. Das liegt an der Trockenheit in diesem Jahr. Lea Matschulat, Nachrichtenredaktion.
3: Zwei Menschen sind auf der A96 im Ostallgäu gestorben, als ihr Reisebus von der Fahrbahn abkam und umkippte. Viele weitere Menschen der philippinischen Reisegruppe kamen zu Schaden, wie eine Polizeisprecherin sagte. Von den Schwerverletzten sei eine Person in kritischem Zustand. Die Gruppe wollte von Mailand nach München zum Oktoberfest fahren. Bei perfektem Volksfestwetter hat das Oktoberfest dieses Jahr noch mehr Menschen angelockt als im Vorjahr. Die Festleitung schätzte die Besucherzahl in der ersten Woche auf rund 3,8 Millionen. Wiesenchef Schaap sprach von einer entspannten Atmosphäre. Überschattet wurde das Fest von einem tödlichen Unfall. Ein Sicherheitsmitarbeiter eines Fahrgeschäftes starb, nachdem er von einer herunterfahrenden Gondel getroffen worden war. Warum er sich in dem Bereich aufhielt, in dem er nicht hätte sein sollen, wird noch ermittelt.
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6: Heute begleitet uns im Allgäu tagsüber erneut viel Sonne und meist ein wolkenloser Himmel. Nach einem frischen Start steigen die Temperaturen im Tagesverlauf deutlich an und erreichen bis zu 25 Grad. Und auch der Wochenstart am Montag. Er bleibt freundlich trocken und mit rund 25 Grad weiterhin ungewöhnlich warm für diese Jahreszeit. Am Dienstag wechseln sich Sonne und ein paar Wolken ab. Bei bis zu 24 Grad bleibt es aber weiterhin trocken. Erst ab Mittwoch nimmt die Bewölkung langsam zu, bevor ab Donnerstag dann einzelne Schauer und Gewitter möglich sind.
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7: Die A7 Füssen-Reutte Richtung Ulm. Zwischen Grenztunnel Füssen und Nesselwang. Dichter Verkehr, Zeitverlust 2 Minuten. Die A96 Lindau Richtung München. Zwischen Jengen-Kaufbeuern und Landsberg am Lech West. 1 Kilometer Stau, Zeitverlust 22 Minuten. Die A96 München Richtung Lindau, zwischen Memmingen Ost und Kreuz Memmingen, 2 Kilometer Stau, Zeitverlust 10 Minuten. Und noch die B19 Kempten Richtung Oberstdorf, zwischen Kempten-St. Mangbrücke und Waltenhofen, dichter Verkehr, Zeitverlust 5 Minuten. Ich wünsche eine gute Fahrt.
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1: Ein toller Sonntag mit viel Sonne und sie zeigt sich auch heute wieder von ihrer besten Seite. Meist dazu regional ein wolkenloser Himmel. Nach einem frischen Start steigen die Temperaturen im Tagesverlauf deutlich an und erreichen sogar bis zu 25 Grad heute. Auch der Wochenstart am Montag, er bleibt freundlich trocken und mit rund 25 Grad weiterhin ungewöhnlich warm für diese Jahreszeit. Am Dienstag wechseln sich dann Sonne und ein paar Wolken ab. Bei bis zu 24 Grad bleibt es aber weiterhin trocken. Erst ab Mittwoch nimmt dann die Bewölkung langsam zu, bevor ab Donnerstag einzelne Schauer und Gewitter möglich sind.
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2: Die A7 Füssen-Reutte Richtung Ulm. Zwischen Grenztunnel Füssen und Nesselwang. Dichter Verkehr. Zeitverlust. 3 Minuten. Die A96 Lindau Richtung München, zwischen Buchloe Ost und Landsberg am Lech West, 2 Kilometer Stau, Zeitverlust, 13 Minuten. Die A96 Lindau Richtung München, zwischen Landsberg am Lech Nord und Greifenberg, 7 Kilometer Stau, Zeitverlust, 32 Minuten. Die A96 München Richtung Lindau, zwischen Memmingen Ost und Kreuz Memmingen, 2 Kilometer Stau, Zeitverlust, 15 Minuten. Die B19 Kempten Richtung Oberstdorf, zwischen Kempten-St. Mangbrücke und Waltenhofen, dichter Verkehr, Zeitverlust, 3 Minuten. Und noch die B310 Hindelang-Oberjoch Richtung Nesselwang, Eumittelberg, zwischen Kreisverkehr Eumittelberg und Eumittelberg, dichter Verkehr, Zeitverlust, 9 Minuten. Ich wünsche eine gute Fahrt.
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1: Ich bin Ursula Winkler. Der Sozialflügel der CDU übt scharfe Kritik am Kurs der Partei und fordert CDU-Chef Merz zu Veränderungen auf. Die Partei werde den eigenen Ansprüchen als Volkspartei nicht mehr gerecht. Das sagte der Vorsitzende der christlich-demokratischen Arbeitnehmerschaft, Dennis Radke, ZDFheute.de.
2: Der Anspruch der CDU müsse sein, wieder eine Volkspartei zu werden, fordert CDA-Chef Radke. Dem Vorsitzenden der christlich-demokratischen Arbeitnehmerschaft geht es auch darum, die arbeitende Mitte zurückzugewinnen. Die CDU habe einfach zu viele Gesellschaftsverbände

0: wirtschaftliche Gruppen aus dem Blick verloren. Eine Volkspartei, die nur noch mit sich selbst spreche, höre auf, eine Volkspartei zu sein. Radke schlägt vor, mehr Menschen aus zum Beispiel dem Handwerk oder der Pflege in den Wahlkreisen aufzustellen. Lea Matschulat, Nachrichtenredaktion.
1: Zwei Menschen sind bei einem Reisebusunfall auf der A96 im Ostallgäu gestorben. Viele weitere Menschen der philippinischen Reisegruppe kamen zu Schaden. Der Reisebus war am Morgen auf dem Weg zum Münchner Oktoberfest. Ohne Beteiligung von weiteren Fahrzeugen war er bei Buchloe nach rechts von der Fahrbahn abgekommen und umgekippt. Der Grund für den Unfall blieb vorerst unklar. Welche Rechte haben Kundinnen und Kunden, wenn das T-Shirt beim ersten Tragen reißt oder das Spielzeug schnell den Geist aufgibt? Das sollen sie künftig schneller als bisher erkennen können. Ab heute müssen dafür in der ganzen EU 2 einheitliche Labels verwendet werden.
2: Es gibt jetzt 2 neue Labels, die beim Kauf von Konsumgütern die Kunden über ihre Rechte informieren sollen. Das eine ist das sogenannte Gewährleistungslabel. Das wird nicht an dem Gegenstand angebracht, den man kauft, sondern es wird überall an der Wand oder neben der Kasse zu sehen sein, mit einer Menge Text. Der klärt unter anderem darüber auf, dass es in der EU eine Gewährleistung von mindestens 2 Jahren gibt. Außerdem gibt es künftig ein sogenanntes Garant-Label. Das sieht man, wenn der Händler ohne zusätzliche Kosten mehr als 2 Jahre Garantie gibt. Dieter Ebeling, Brüssel.
1: Wegen einer starken Vulkanasche-Emission des Ätna ist der Flughafen Catania auf Sizilien weiter für An- und Abflüge gesperrt. Das gestern ausgesprochene Verbot aller Starts und Landungen sei bis Mitternacht verlängert worden, teilte der Flughafen auf seiner Internetseite mit. Der Flughafen von Catania musste in den vergangenen Monaten immer wieder wegen der Vulkanasche des Ätna geschlossen oder der Flugverkehr stark eingeschränkt werden.
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4: Heute begleitet uns im Allgäu tagsüber erneut viel Sonne und meist ein wolkenloser Himmel. Nach einem frischen Start steigen die Temperaturen im Tagesverlauf deutlich an und erreichen bis zu 25 Grad. Und auch der Wochenstart am Montag. Er bleibt freundlich trocken und mit rund 25 Grad weiterhin ungewöhnlich warm für diese Jahreszeit. Am Dienstag wechseln sich Sonne und ein paar Wolken ab. Bei bis zu 24 Grad bleibt es aber weiterhin trocken. Erst ab Mittwoch nimmt die Bewölkung langsam zu, bevor ab Donnerstag dann einzelne Schauer und Gewitter möglich sind.
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5: Die A7 Füssen-Reutte Richtung Ulm. Zwischen Grenztunnel Füssen und Nesselwang. Dichter Verkehr. Zeitverlust. 2 Minuten. Die A96 Lindau Richtung München. Zwischen Landsberg am Lech Nord und Greifenberg. 7 Kilometer Stau. Zeitverlust. 52 Minuten. Die A96 München Richtung Lindau. Zwischen Memmingen Ost und Kreuz Memmingen. 3 Kilometer Stau. Zeitverlust. 11 Minuten. Und noch die B310 Hindelang-Oberjoch Richtung Nesselwang, Eumittelberg, zwischen Kreisverkehr Eumittelberg und Eumittelberg, dichter Verkehr, Zeitverlust, 5 Minuten. Ich wünsche eine gute Fahrt.
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1: Ein toller Sonntag mit viel Sonne und sie zeigt sich auch heute wieder von ihrer besten Seite. Meist dazu regional ein wolkenloser Himmel. Nach einem frischen Start steigen die Temperaturen im Tagesverlauf deutlich an und erreichen sogar bis zu 25 Grad heute. Auch der Wochenstart am Montag, er bleibt freundlich trocken und mit rund 25 Grad weiterhin ungewöhnlich warm für diese Jahreszeit. Am Dienstag wechseln sich dann Sonne und ein paar Wolken ab. Bei bis zu 24 Grad bleibt es aber weiterhin trocken. Erst ab Mittwoch nimmt dann die Bewölkung langsam zu, bevor ab Donnerstag einzelne Schauer und Gewitter möglich sind.
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2: Die A7 Füssen-Reutte Richtung Ulm. Zwischen Grenztunnel Füssen und Nesselwang. Dichter Verkehr, Zeitverlust, 2 Minuten. Die A96 Lindau Richtung München. Zwischen Landsberg am Lech Nord und Greifenberg. 9 Kilometer Stau, Zeitverlust, 37 Minuten. Die A96 München Richtung Lindau. Zwischen Memmingen Ost und Kreuz Memmingen. 2 Kilometer Stau, Zeitverlust, 9 Minuten. Die B17 Reutte Richtung Landsberg, zwischen Halblech und Steingaden, dichter Verkehr, Zeitverlust, 5 Minuten. Die B19 Oberstdorf Richtung Kempten, Waltenhofen, zwischen Waltenhofen-Kuhnen und Waltenhofen, dichter Verkehr, Zeitverlust, 3 Minuten. Und noch die B310 Hindelang-Oberjoch Richtung Nesselwang, zwischen Wertach und Eumittelberg, dichter Verkehr, Zeitverlust, 15 Minuten. Ich wünsche eine gute Fahrt.
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3: Ich bin Ursula Winkler. Die SPD im Bundestag beharrt darauf, die Reformpläne für die Pflege zu überarbeiten. Wir wollen keine Pflegereform, die nur das nächste Finanzloch stopft, sagte Vize-Fraktionschefin Schmidt der Deutschen Presseagentur. Gesundheitsminister Lindemann hatte angekündigt, seinen Reformentwurf am Mittwoch ins Kabinett bringen zu wollen. SPD-Fraktionschef Mirsch hatte die Pläne in der Bild-Zeitung bereits als reines Kürzungspaket kritisiert und Blockade angedroht. Zwei Menschen sind bei einem Reisebusunfall auf der A96 im Ostallgäu gestorben. Viele weitere Menschen der philippinischen Reisegruppe wurden verletzt. Der Reisebus war am Morgen auf dem Weg zum Münchner Oktoberfest.
4: Der schwere Unfall ereignete sich am frühen Morgen auf der A96 zwischen Buchloe Ost und Landsberg am Lech West. An Bord eine Reisegruppe mit 40 bis 50 Menschen, hauptsächlich aus den Philippinen. Der Bus, gemeldet in

0: Italien kam ohne Beteiligung von weiteren Fahrzeugen rechts von der Straße ab, kippte um und blieb dann neben einer Mulde liegen. Warum ist noch unklar. Aus München Fabian Schaffer.
1: Erstmals seit 2021 ist die hohe Zahl der Entschädigungsklagen bei Gerichten wegen verspäteter oder stornierter Flüge wieder deutlich zurückgegangen. Das teilte der Deutsche Richterbund mit. Im ersten Halbjahr verzeichneten die Amtsgerichte an den 20 größten Flughafenstandorten gut 53.000 Klagen von Passagieren. Das waren fast 20% weniger Fälle als im ersten Halbjahr 2025. Die aktuellen Zahlen seien aber noch immer doppelt so hoch wie vor 5 Jahren, hieß es. In wenigen Stunden heißt es Heimdebüt für Jürgen Klopp als Bundestrainer. In Augsburg trifft die deutsche Fußballnationalmannschaft auf Griechenland und die führen nach einem Spieltag die Tabelle in der Nations League an.
2: Welche Mannschaft werden die Fans am Abend sehen? Daraus macht Jürgen Klopp auch diesmal ein Geheimnis. Offiziell bekannt ist, dass Alexander Nübel im Tor stehen wird. Das sei schon länger geplant gewesen. Nico Schlotterbeck rutscht raus auf die Tribüne. Denn ein Spieler muss Klopp aussortieren, weil sonst für die UEFA zu viele im Kader wären. Schlotterbeck war lange verletzt und spielte in Amsterdam durch. Deshalb jetzt die Pause. Gut möglich, dass Klopp erneut einige Debütanten ranlässt gegen junge und hochtalentierte Griechen. Thomas Bremser, Nachrichtenredaktion.
1: Anpfiff am Abend in Augsburg ist um 20.45 Uhr.
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4: Bei uns bleibt der Abend in der Region noch lange freundlich und auch trocken. Örtlich ziehen nur ein paar Wolken durch. In der kommenden Nacht ist es dann überwiegend klar und ruhig. Dabei kühlt es auf etwa 10 bis 13 Grad ab. Der Montag, der startet sonnig. Es bleibt auch weiterhin freundlich tagsüber. Trocken auch, bei Temperaturen um 25 Grad. Am Dienstag und Mittwoch ziehen etwas mehr Wolken auf. Es bleibt aber weiterhin warm. Erst ab Donnerstagnachmittag sind Schauer und Gewitter möglich, bevor es zum Freitag hin langsam kühler und auch nasser wird.
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5: Die A7 Füssen-Reutte Richtung Ulm. Zwischen Kreuzmemmingen und Bergheim 1 Kilometer stockender Verkehr. Zeitverlust 2 Minuten. Die A7 Füssen-Reutte Richtung Ulm. Zwischen Grenztunnel Füssen und Nesselwang. Dichter Verkehr. Zeitverlust 2 Minuten. Die A96 Lindau Richtung München. Zwischen Landsberg am Lech Ost und Schiffelding. 2 Kilometer Stau. Zeitverlust 30 Minuten. Die A96 München Richtung Lindau, zwischen Memmingen Ost und Kreuz Memmingen, 2 Kilometer Stau, Zeitverlust 10 Minuten. Die B17 Reutte Richtung Landsberg, zwischen Halblech und Steingaden, dichter Verkehr, Zeitverlust 7 Minuten. Die B19 Kleinwalsertal Richtung Kempten, zwischen Oberstdorf und Fischen, dichter Verkehr, Zeitverlust 7 Minuten. Die B19 Oberstdorf Richtung Kempten, zwischen Waltenhofen-Kuhnen und Kempten-Sanktmannbrücke, dichter Verkehr, Zeitverlust 7 Minuten. Und noch die B310 Hindelang-Oberjoch Richtung Nesselwang, Eumittelberg, zwischen Kreisverkehr Eumittelberg und Eumittelberg, dichter Verkehr, Zeitverlust 15 Minuten. Ich wünsche eine gute Fahrt.
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1: Es bleibt heute Abend noch etwas freundlich bei uns und vor allen Dingen auch trocken. Örtlich ziehen nur ein paar Wolken durch. In der kommenden Nacht ist es überwiegend klar und ruhig. Dabei kühlt es auf etwa 10 bis 13 Grad ab. Der Montag, der startet sonnig und bleibt auch tagsüber freundlich und trocken bei Temperaturen um 25 Grad. Die weiteren Tage, Dienstag und Mittwoch, da ziehen etwas mehr Wolken auf, es bleibt aber weiterhin warm. Erst ab Donnerstag Mittag sind dann Schauer und Gewitter möglich, bevor es zum Freitag hin langsam kühler und auch nasser wird.
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2: Die A7 Füssen-Reutte Richtung Ulm. Zwischen Kreuzmemmingen und Bergheim 1 Kilometer stockender Verkehr. Zeitverlust 1 Minute. Die A7 Füssen-Reutte Richtung Ulm. Zwischen Grenztunnel Füssen und Nesselwang. Dichter Verkehr. Zeitverlust 3 Minuten. Die A96 Lindau Richtung München. Zwischen Wangen-Nord und Kisleck. 2 Kilometer Stau. Zeitverlust 9 Minuten. Die A96 Lindau Richtung München, zwischen Wangen-Nord und Kisleck Gefahr durch defektes Fahrzeug auf dem rechten Fahrstreifen, rechter Fahrstreifen blockiert. Die A96 Lindau Richtung München, zwischen Landsberg am Lech-Nord und Windach, 6 Kilometer Stau, Zeitverlust 25 Minuten. Die A96 München Richtung Lindau, zwischen Memmingen Ost und Kreuz Memmingen, 2 Kilometer Stau, Zeitverlust 13 Minuten. Die B17 Reutte Richtung Landsberg, zwischen Halblech und Steingaden, dichter Verkehr, Zeitverlust 10 Minuten. Die B19 Kleinwalsertal Richtung Kempten, zwischen Oberstdorf und Fischen, dichter Verkehr, Zeitverlust 6 Minuten. Die B19 Oberstdorf Richtung Kempten, Waltenhofen, zwischen Waltenhofen-Kuhnen und Waltenhofen, dichter Verkehr, Zeitverlust 5 Minuten. Und noch die B310 Hindelang-Oberjoch Richtung Nesselwang, Eumittelberg, zwischen Kreisverkehr Eumittelberg und Eumittelberg, dichter Verkehr, Zeitverlust 14 Minuten. Ich wünsche eine gute Fahrt.
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1: Ich bin Ursula Winkler. Die Pflegekassen ermahnen die SPD, die angekündigte Pflegereform nicht zu blockieren. Nicht zu handeln wäre fatal, sagte der Chef des Kassenspitzenverbandes Blatt. Die Pflegereform müsse jetzt in den Deutschen Bundestag kommen.
2: Die Kassen der Pflegeversicherung sind leer und bis Ende des Jahres ganz, so der Kassenspitzenverband. Gesundheitsminister Lindemann will 8 Milliarden Euro im nächsten Jahr einsparen. Das ist Teil der Pflegereform. Aber da will die SPD nicht mitmachen. Fraktionschef Miersch sagte klar, man wolle kein reines Kürzungspaket. Die Reform müsse Pflege als gesellschaftliche Aufgabe begreifen. Deshalb müssten dazu auch Privatversicherte ihren Beitrag leisten. Er erwarte konkrete Vorschläge. Die Reformpläne will Gesundheitsminister Lindemann in der kommenden Woche ins Kabinett bringen. Tine Klimach, Berlin.
3: Zwei Menschen sind bei einem Reisebusunfall auf der A96 im Ostallgäu gestorben. Viele weitere Menschen der philippinischen Reisegruppe kamen zu Schaden. Der Reisebus war am Morgen auf dem Weg zum Münchner Oktoberfest. Ohne Beteiligung von weiteren Fahrzeugen war er bei Buchloe nach rechts von der Fahrbahn abgekommen und umgekippt. Der Grund für den Unfall blieb vorerst unklar. Welche Rechte haben Kundinnen und Kunden, wenn das T-Shirt beim ersten Tragen reißt oder das Spielzeug schnell den Geist aufgibt? Das sollen sie künftig schneller als bisher erkennen können. Ab heute müssen dafür in der ganzen EU 2 einheitliche Labels verwendet werden.
4: Es gibt jetzt 2 neue Labels, die beim Kauf von Konsumgütern die Kunden über ihre Rechte informieren sollen. Das eine ist das sogenannte Gewährleistungslabel. Das wird nicht an dem Gegenstand angebracht, den man kauft, sondern es wird überall an der Wand oder neben der Kasse zu sehen sein, mit einer Menge Text. Der klärt unter anderem darüber auf, dass es in der EU eine Gewährleistung von mindestens 2 Jahren gibt. Außerdem gibt es künftig ein sogenanntes Garant-Label. Das sieht man, wenn der Händler ohne zusätzliche Kosten mehr als 2 Jahre Garantie gibt. Dieter Hebeling, Brüssel.
3: Wegen einer starken Vulkanascheemission des Ätna ist der Flughafen Catania auf Sizilien weiter für An- und Abflüge gesperrt. Das gestern

0: ausgesprochene Verbot aller Starts und Landungen sei bis Mitternacht verlängert worden, teilte der Flughafen auf seiner Internetseite mit. Der Flughafen von Catania musste in den vergangenen Monaten immer wieder wegen der Vulkanasche des Ätna geschlossen oder der Flugverkehr stark eingeschränkt werden.
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2: Bei uns bleibt der Abend in der Region noch lange freundlich und auch trocken. Örtlich ziehen nur ein paar Wolken durch. In der kommenden Nacht ist es dann überwiegend klar und ruhig. Dabei kühlt es auf etwa 10 bis 13 Grad ab. Der Montag, der startet sonnig. Es bleibt auch weiterhin freundlich tagsüber. Trocken auch, bei Temperaturen um 25 Grad. Am Dienstag und Mittwoch ziehen etwas mehr Wolken auf. Es bleibt aber weiterhin warm. Erst ab Donnerstagnachmittag sind Schauer und Gewitter möglich, bevor es zum Freitag hin langsam kühler und auch nasser wird.
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3: Die A7 Füssen-Reutte Richtung Ulm. Zwischen dem Dreieck Allgäu und Kempten dichter Verkehr. Zeitverlust 1 Minute. Die A7 Füssen-Reutte Richtung Ulm. Zwischen Grenztunnel Füssen und Nesselwang. Dichter Verkehr. Zeitverlust 3 Minuten. Die A96 Lindau Richtung München. Zwischen Wangen West und Leutkirch Süd. 1 Kilometer Stau. Zeitverlust 3 Minuten. Die A96 Lindau Richtung München. Zwischen Landsberg am Lech Ost und Greifenberg. 5 Kilometer Stau. Zeitverlust 30 Minuten. Die A96 München Richtung Lindau, zwischen Memmingen Ost und Kreuz Memmingen, 2 Kilometer Stau, Zeitverlust 10 Minuten. Die B17 Landsberg Richtung Reutte, zwischen Schwangau und Füssen, dichter Verkehr, Zeitverlust 4 Minuten. Die B17 Reutte Richtung Landsberg, zwischen Halblech und Steingaden, dichter Verkehr, Zeitverlust 6 Minuten. Die B17 Reutte Richtung Landsberg, Füssen, zwischen der Grenze Füssen und Einmündung Füssen, dichter Verkehr, Zeitverlust 10 Minuten. Die B19 Kleinwalsertal Richtung Kempten, zwischen Oberstdorf und Sonthofen Süd, dichter Verkehr, Zeitverlust 12 Minuten. Die B19 Oberstdorf Richtung Kempten, Waltenhofen, zwischen Waltenhofen-Kuhnen und Waltenhofen, dichter Verkehr, Zeitverlust 6 Minuten. Die B31 Lindau Richtung Friedrichshafen, zwischen Rehlings und Kressbronn, B467, dichter Verkehr, Zeitverlust 6 Minuten. Die B32 Wangen Richtung Ravensburg, zwischen Amzell und Botnick-Rotheideln, dichter Verkehr, Zeitverlust 8 Minuten. Und noch die B310 Hindelang-Oberjoch Richtung Nesselwang, Eumittelberg, zwischen Kreisverkehr Eumittelberg und Eumittelberg, dichter Verkehr, Zeitverlust 13 Minuten. Ich wünsche eine gute Fahrt.
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1: Es bleibt heute Abend noch etwas freundlich bei uns und vor allen Dingen auch trocken. Örtlich ziehen nur ein paar Wolken durch. In der kommenden Nacht ist es überwiegend klar und ruhig. Dabei kühlt es auf etwa 10 bis 13 Grad ab. Der Montag, der startet sonnig und bleibt auch tagsüber freundlich und trocken bei Temperaturen um 25 Grad. Die weiteren Tage, Dienstag und Mittwoch, da ziehen etwas mehr Wolken auf, es bleibt aber weiterhin warm. Erst ab Donnerstag Mittag sind dann Schauer und Gewitter möglich, bevor es zum Freitag hin langsam kühler und auch nasser wird.
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2: Die A7 Füssen-Reutter Richtung Ulm. Zwischen dem Dreieck Allgäu und Betzigau. Dichter Verkehr. Zeitverlust. 1 Minute. Die A7 Füssen-Reutter Richtung Ulm. Zwischen Kreuzmemmingen und Bergheim. 2 Kilometer stockender Verkehr. Zeitverlust. 3 Minuten. Die A96 Lindau Richtung München. Zwischen Landsberg am Lech Ost und Windach. 4 Kilometer Stau. Zeitverlust. 31 Minuten. Die A96 München Richtung Lindau, zwischen Memmingen Ost und Kreuz Memmingen, 2 Kilometer Stau, Zeitverlust, 9 Minuten. Die B17 Landsberg Richtung Reutte, zwischen Schwangau und Füssen, dichter Verkehr, Zeitverlust, 3 Minuten. Die B17 Reutte Richtung Landsberg, zwischen Halblech und Steingaden, dichter Verkehr, Zeitverlust, 7 Minuten. Die B17 Reutte Richtung Landsberg, Füssen, zwischen der Grenze Füssen und Einmündung Füssen, dichter Verkehr, Zeitverlust, 5 Minuten. Die B19 Oberstdorf Richtung Kempten, Waltenhofen, zwischen Waltenhofen-Kuhnen und Waltenhofen, dichter Verkehr, Zeitverlust, 5 Minuten. Die B19 Oberstdorf Richtung Kempten, zwischen Fischen und Sonthofen Süd, dichter Verkehr, Zeitverlust, 12 Minuten. Die B31 Lindau Richtung Friedrichshafen, zwischen Sigmarszell und Kressbronn B467, dichter Verkehr, Zeitverlust, 12 Minuten. Die B32 Wangen Richtung Ravensburg, zwischen Amzell und Botnick-Rotheideln, dichter Verkehr, Zeitverlust, 9 Minuten. Und noch die B310 Hindelang-Oberjoch Richtung Nesselwang, Eumittelberg, zwischen Kreisverkehr Eumittelberg und Eumittelberg, dichter Verkehr, Zeitverlust, 11 Minuten. Ich wünsche eine gute Fahrt.
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3: Ich bin Ursula Winkler. Die SPD im Bundestag bleibt dabei. Die Reformpläne für die Pflege müssen überarbeitet werden. Die SPD wolle keine Pflegereform, die lediglich das nächste Finanzloch stopfe und die Rechnung an die Menschen weitergebe. Das sagte die stellvertretende Fraktionsvorsitzende Schmidt der Deutschen Presseagentur.
4: Die SPD droht damit, die Pflegereform im Bundestag zu blockieren. Die Pflegekassen selbst, sie wollen eine Reform, wollen Kürzungen bei den Leistungen für die Pflegebedürftigen. Die Kassen sitzen auf einem Milliardendefizit. Pflege dürfe kein Armutsrisiko sein, heißt es wiederum von der SPD. Bundesgesundheitsminister Linnemann will seine Reformpläne an sich am Mittwoch in den Bundestag einbringen. Lea Matschulat, Nachrichtenredaktion.
3: Nachdem auch die Berliner SPD eine Dreierkoalition mit Linken und Grünen erwägt, stehen in den nächsten Tagen die ersten Sondierungsgespräche an. Zunächst will die Linke getrennt mit Grünen und SPD sprechen. Termine wurden noch nicht genannt. Die Berliner Linke hatte als Wahlsiegerin beschlossen, Grüne und SPD zu Sondierungsgesprächen einzuladen. Weil in vielen Punkten Differenzen bestehen, gab es besonders in der Berliner SPD Diskussionen. Der Landesvorstand beschloss aber, sich auf die Sondierungen einzulassen. Papst Leo begeistert in Frankreich die Massen. Um den Papst live zu sehen, versammelte sich heute erneut eine große Menschenmenge, dieses Mal im französischen Marienwallfahrtsort Lourdes.
5: Gestern auf den Champs-Élysées in Paris waren es 800.000 Menschen. Heute im Wallfahrtsort Lourdes bei einer Messe unter freiem Himmel waren es nicht so viele, aber immerhin auch wieder 150.000. Später will sich Leo hier mit einer kleinen Gruppe von Opfern sexuellen Missbrauchs durch Geistliche treffen. In seiner Predigt sprach das Oberhaupt von weltweit 1,4 Milliarden Katholiken bereits von tiefen Wunden und schmerzhaften Fehltritten, die in der Kirche begangen worden seien. Solche Fehler müssten von der Kirche auch eingestanden werden. Christoph Sator, Lourdes.
3: Zum Fußball. Die deutsche Nationalmannschaft bestreitet am Abend ihr erstes Heimspiel unter dem neuen Bundestrainer Jürgen Klopp. Gegner in Augsburg ist Griechenland. 3 Tage nach dem 1:1 zum Auftakt der Nations League gegen die Niederlande hofft Klopp mit der DFB-Auswahl auf einen Sieg. Anpfiff ist um 20.45 Uhr.
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1: Bei uns bleibt der Abend in der Region noch lange freundlich und auch trocken. Örtlich ziehen nur ein paar Wolken durch. In der kommenden Nacht ist es dann überwiegend klar und ruhig. Dabei kühlt es auf etwa 10 bis 13 Grad ab. Der Montag, der startet sonnig. Es bleibt auch weiterhin freundlich tagsüber. Trocken auch, bei Temperaturen um 25 Grad. Am Dienstag und Mittwoch ziehen etwas mehr Wolken auf. Es bleibt aber weiterhin warm. Erst ab Donnerstagnachmittag sind Schauer und Gewitter möglich, bevor es zum Freitag hin langsam kühler und auch nasser wird.
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2: Die A7 Füssen-Reutte Richtung Ulm. Zwischen dem Dreieck Allgäu und Betzigau. 1 Kilometer stockender Verkehr. Zeitverlust 2 Minuten. Die A7 Füssen-Reutte Richtung Ulm. Zwischen Kreuz Memmingen und Bergheim. 2 Kilometer stockender Verkehr. Zeitverlust 4 Minuten. Die A96 Lindau Richtung München. Zwischen Wangen-Nord und Leutkirch-Süd Gefahr durch Gegenstände auf allen Fahrstreifen. Die A96 Lindau Richtung München, zwischen Landsberg am Lech Nord und Schiffelding, 2 Kilometer Stau, Zeitverlust 23 Minuten. Die A96 München Richtung Lindau, zwischen Memmingen Ost und Kreuz Memmingen, 2 Kilometer Stau, Zeitverlust 9 Minuten. Die B17 Reutte Richtung Landsberg, zwischen Halblech und Steingaden, dichter Verkehr, Zeitverlust 11 Minuten. Die B17 Reutte Richtung Landsberg, Füssen, zwischen der Grenze Füssen und Einmündung Füssen, dichter Verkehr, Zeitverlust 8 Minuten. Die B19 Oberstdorf Richtung Kempten, Waltenhofen, zwischen Herzmanns und Waltenhofen, dichter Verkehr, Zeitverlust 6 Minuten. Die B19 Oberstdorf Richtung Kempten, zwischen Fischen und Sonthofen Süd, dichter Verkehr, Zeitverlust 4 Minuten. Die B31 Lindau Richtung Friedrichshafen, zwischen Rehlings und Kressbronn, B467, dichter Verkehr, Zeitverlust 4 Minuten. Die B32 Wangen Richtung Ravensburg, zwischen Amzell und Botneck-Rotheideln, dichter Verkehr, Zeitverlust 9 Minuten. Und noch die B310 Hindelang-Oberjoch Richtung Nesselwang, Eumittelberg, zwischen Kreisverkehr Eumittelberg und Eumittelberg, dichter Verkehr, Zeitverlust 12 Minuten. Ich wünsche eine gute Fahrt.
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1: Es bleibt heute Abend noch etwas freundlich bei uns und vor allen Dingen auch trocken. Örtlich ziehen nur ein paar Wolken durch. In der kommenden Nacht ist es überwiegend klar und ruhig. Dabei kühlt es auf etwa 10 bis 13 Grad ab. Der Montag, der startet sonnig und bleibt auch tagsüber freundlich und trocken bei Temperaturen um 25 Grad. Die weiteren Tage, Dienstag und Mittwoch, da ziehen etwas mehr Wolken auf, es bleibt aber weiterhin warm. Erst ab Donnerstagmittag sind dann Schauer und Gewitter möglich, bevor es zum Freitag hin langsam kühler und auch nasser wird.
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2: Die A7 Füssen-Reutte Richtung Ulm. Zwischen dem Dreieck Allgäu und Betzigau. 1 Kilometer Stau. Zeitverlust 3 Minuten. Die A96 Lindau Richtung München. Zwischen Wangen-Nord und Leutkirch-Süd Gefahr durch Gegenstände auf Einfahrstreifen. Die A96 Lindau Richtung München. Zwischen Landsberg am Lech-Ost und Schiffelding. 3 Kilometer Stau. Zeitverlust 22 Minuten. Die A96 München Richtung Lindau, zwischen Memmingen Ost und Kreuz Memmingen, 2 Kilometer Stau, Zeitverlust 8 Minuten. Die A980 Abzweig Waltenhofen, Waltenhofen Richtung Autobahndreieck Allgäu, Abzweig Waltenhofen, zwischen Durach und dem Dreieck Allgäu, dichter Verkehr, Zeitverlust 3 Minuten. Die B17 Landsberg Richtung Reutte, zwischen Schwangau und Füssen, dichter Verkehr, Zeitverlust 4 Minuten. Die B32 Wangen Richtung Ravensburg, zwischen Amzell und Botnick-Rotheideln, dichter Verkehr, Zeitverlust 8 Minuten. Und noch die B310 Hindelang-Oberjoch Richtung Nesselwang, Eumittelberg, zwischen Kreisverkehr Eumittelberg und Eumittelberg, dichter Verkehr, Zeitverlust 9 Minuten. Ich wünsche eine gute Fahrt.
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1: Ich bin Ursula Winkler. Die SPD im Bundestag beharrt darauf, die Reformpläne für die Pflege zu überarbeiten. Wir wollen keine Pflegereform, die nur das nächste Finanzloch stopft, sagte Vize-Fraktionschefin Schmidt der Deutschen Presseagentur. Gesundheitsminister Lindemann hatte angekündigt, seinen Reformentwurf am Mittwoch ins Kabinett bringen zu wollen. SPD-Fraktionschef Mirsch hatte die Pläne in der Bild-Zeitung bereits als reines Kürzungspaket kritisiert und Blockade angedroht. Zwei Menschen sind bei einem Reisebusunfall auf der A96 im Ostallgäu gestorben. Viele weitere Menschen der philippinischen Reisegruppe wurden verletzt. Der Reisebus war am Morgen auf dem Weg zum Münchner Oktoberfest.
2: Der schwere Unfall ereignete sich am frühen Morgen auf der A96 zwischen Buchloe Ost und Landsberg am Lech West. An Bord eine Reisegruppe mit 40 bis 50 Menschen, hauptsächlich aus den Philippinen. Der Bus, gemeldet in Italien, kam ohne Beteiligung von weiteren Fahrzeugen rechts von der Straße ab, kippte um und blieb dann neben einer Mulde liegen. Warum ist noch unklar? Aus München Fabian Schaffer.
1: Wegen einer starken Vulkanascheemission des Ätna ist der Flughafen Catania auf Sizilien weiter für An- und Abflüge gesperrt. Das gestern ausgesprochene Verbot aller Starts und Landungen sei bis Mitternacht verlängert worden, teilte der Flughafen auf seiner Internetseite mit. Der Flughafen von Catania musste in den vergangenen Monaten immer wieder wegen der Vulkanasche des Ätna geschlossen oder der Flugverkehr stark eingeschränkt werden. In wenigen Stunden heißt es Heimdebüt für Jürgen Klopp als Bundestrainer. In Augsburg trifft die deutsche Fußballnationalmannschaft auf Griechenland. Und die führen nach einem Spieltag die Tabelle in der Nations League an.
3: Welche Mannschaft werden die Fans am Abend sehen? Daraus macht Jürgen Klopp auch diesmal ein Geheimnis. Offiziell bekannt ist, dass Alexander Nübel im Tor stehen wird. Das sei schon länger geplant gewesen. Nico Schlotterbeck rutscht raus auf die Tribüne. Denn ein Spieler muss Klopp aussortieren, weil sonst für die UEFA zu viele im Kader wären. Schlotterbeck war lange verletzt und spielte in Amsterdam durch, deshalb jetzt die Pause. Gut möglich, dass Klopp erneut einige Debütanten ranlässt gegen junge und hochtalentierte Griechen. Thomas Bremser, Nachrichtenredaktion.
1: Anpfiff am Abend in Augsburg ist um 20.45 Uhr.
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4: Bei uns bleibt der Abend in der Region noch lange freundlich und auch trocken. Örtlich ziehen nur ein paar Wolken durch. In der kommenden Nacht ist es dann überwiegend klar und ruhig. Dabei kühlt es auf etwa 10 bis 13 Grad ab. Der Montag, der startet sonnig. Es bleibt auch weiterhin freundlich tagsüber. Trocken auch, bei Temperaturen um 25 Grad. Am Dienstag und Mittwoch ziehen etwas mehr Wolken auf. Es bleibt aber weiterhin warm. Erst ab Donnerstagnachmittag sind Schauer und Gewitter möglich, bevor es zum Freitag hin langsam kühler und auch nasser wird.
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5: Die A7 Füssen-Reutte Richtung Ulm. Zwischen dem Dreieck Allgäu und Betzigau. Dichter Verkehr. Zeitverlust. 2 Minuten. Die A7 Füssen-Reutte Richtung Ulm. Zwischen Kreuzmemmingen und Dettingen an der Iller. 5 Kilometer stockender Verkehr. Zeitverlust. 5 Minuten. Die A96 Lindau Richtung München. Zwischen Landsberg am Lech Nord und Windach. 7 Kilometer Stau. Zeitverlust. 46 Minuten. Die A96 München.

0: München Richtung Lindau, zwischen Memmingen Ost und Kreuz Memmingen, 2 Kilometer Stau, Zeitverlust, 7 Minuten. Die B17 Reutte Richtung Landsberg, zwischen Halblech und Steingaden, dichter Verkehr, Zeitverlust, 8 Minuten. Die B32 Wangen Richtung Ravensburg, zwischen Amzell und Botneck-Rotheideln, dichter Verkehr, Zeitverlust, 9 Minuten. Und noch die B310 Hindelang-Oberjoch Richtung Nesselwang, Eumittelberg, zwischen Kreisverkehr Eumittelberg und Eumittelberg, dichter Verkehr, Zeitverlust, 4 Minuten. Ich wünsche eine gute Fahrt.
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1: Es bleibt heute Abend noch etwas freundlich bei uns und vor allen Dingen auch trocken. Örtlich ziehen nur ein paar Wolken durch. In der kommenden Nacht ist es überwiegend klar und ruhig. Dabei kühlt es auf etwa 10 bis 13 Grad ab. Der Montag, der startet sonnig und bleibt auch tagsüber freundlich und trocken bei Temperaturen um 25 Grad. Die weiteren Tage, Dienstag und Mittwoch, da ziehen etwas mehr Wolken auf, es bleibt aber weiterhin warm. Erst ab Donnerstagmittag sind dann Schauer und Gewitter möglich, bevor es zum Freitag hin langsam kühler und auch nasser wird.
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2: Die A7-Füssen-Reuther Richtung Ulm. Zwischen Kreuzmemmingen und Bergheim 3 Kilometer Stau. Zeitverlust 8 Minuten. Die A96 Lindau Richtung München. Zwischen Landsberg am Lech Nord und Windach 7 Kilometer Stau. Zeitverlust 44 Minuten. Die A96 München Richtung Lindau. Zwischen Memmingen Ost und Kreuzmemmingen 1 Kilometer Stau. Zeitverlust 4 Minuten. Und noch die B32 Wangen Richtung Ravensburg, zwischen Amzell und Botnick-Rotheideln, dichter Verkehr, Zeitverlust 9 Minuten. Ich wünsche eine gute Fahrt.
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3: Ich bin Ursula Winkler. Die SPD im Bundestag bleibt dabei. Die Reformpläne für die Pflege müssen überarbeitet werden. Die SPD wolle keine Pflegereform, die lediglich das nächste Finanzloch stopfe und die Rechnung an die Menschen weitergebe. Das sagte die stellvertretende Fraktionsvorsitzende Schmidt der Deutschen Presseagentur.
4: Die SPD droht damit, die Pflegereform im Bundestag zu blockieren. Die Pflegekassen selbst, sie wollen eine Reform, wollen Kürzungen bei den Leistungen für die Pflegebedürftigen. Die Kassen sitzen auf einem Milliardendefizit. Pflege dürfe kein Armutsrisiko sein, heißt es wiederum von der SPD. Bundesgesundheitsminister Linnemann will seine Reformpläne an sich am Mittwoch in den Bundestag einbringen. Lea Matschulat, Nachrichtenredaktion.
3: Nachdem auch die Berliner SPD eine Dreierkoalition mit Linken und Grünen erweckt, stehen in den nächsten Tagen die ersten Sondierungsgespräche an. Zunächst will die Linke getrennt mit Grünen und SPD sprechen. Termine wurden noch nicht genannt. Die Berliner Linke hatte als Wahlsiegerin beschlossen, Grüne und SPD zu Sondierungsgesprächen einzuladen. Weil in vielen Punkten Differenzen bestehen, gab es besonders in der Berliner SPD Diskussionen. Der Landesvorstand beschloss aber, sich auf die Sondierungen einzulassen. Papst Leo begeistert in Frankreich die Massen. Um den Papst live zu sehen, versammelte sich heute erneut eine große Menschenmenge, dieses Mal im französischen Marienwallfahrtsort Lourdes.
5: Gestern auf den Champs-Élysées in Paris waren es 800.000 Menschen. Heute im Wallfahrtsort Lourdes bei einer Messe unter freiem Himmel waren es nicht so viele, aber immerhin auch wieder 150.000. Später will sich Leo hier mit einer kleinen Gruppe von Opfern sexuellen Missbrauchs durch Geistliche treffen. In seiner Predigt sprach das Oberhaupt von weltweit 1,4 Milliarden Katholiken bereits von tiefen Wunden und schmerzhaften Fehltritten, die in der Kirche begangen worden seien. Solche Fehler müssten von der Kirche auch eingestanden werden. Christoph Sator, Lourdes.
3: Zum Fußball. Die deutsche Nationalmannschaft bestreitet am Abend ihr erstes Heimspiel unter dem neuen Bundestrainer Jürgen Klopp. Gegner in Augsburg ist Griechenland. 3 Tage nach dem 1:1 zum Auftakt der Nations League gegen die Niederlande hofft Klopp mit der DFB-Auswahl auf einen Sieg. Anpfiff ist um 20.45 Uhr.
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6: Bei uns bleibt der Abend in der Region noch lange freundlich und auch trocken. Örtlich ziehen nur ein paar Wolken durch. In der kommenden Nacht ist es dann überwiegend klar und ruhig. Dabei kühlt es auf etwa 10 bis 13 Grad ab. Der Montag, der startet sonnig. Es bleibt auch weiterhin freundlich tagsüber, trocken auch, bei Temperaturen um 25 Grad. Am Dienstag und Mittwoch ziehen etwas mehr Wolken auf. Es bleibt aber weiterhin warm. Erst ab Donnerstagnachmittag sind Schauer und Gewitter möglich, bevor es zum Freitag hin langsam kühler und auch nasser wird.
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7: Die A96 Lindau Richtung München, zwischen Landsberg am Lech Ost und Greifenberg, 8 Kilometer Stau, Zeitverlust 40 Minuten. Ich wünsche eine gute Fahrt.
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0: Pläne für die Pflege zu überarbeiten. Wir wollen keine Pflegereform, die nur das nächste Finanzloch stopft, sagte Vize-Fraktionschefin Schmidt der Deutschen Presseagentur. Gesundheitsminister Lindemann hatte angekündigt, seinen Reformentwurf am Mittwoch ins Kabinett bringen zu wollen. SPD-Fraktionschef Mirsch hatte die Pläne in der Bild-Zeitung bereits als reines Kürzungspaket kritisiert und Blockade angedroht. Zwei Menschen sind bei einem Reisebusunfall auf der A96 im Ostallgäu gestorben. Viele weitere Menschen der philippinischen Reisegruppe wurden verletzt. Der Reisebus war am Morgen auf dem Weg zum Münchner Oktoberfest.
1: Der schwere Unfall ereignete sich am frühen Morgen auf der A96 zwischen Buchloe Ost und Landsberg am Lech West. An Bord eine Reisegruppe mit 40 bis 50 Menschen, hauptsächlich aus den Philippinen. Der Bus, gemeldet in Italien, kam ohne Beteiligung von weiteren Fahrzeugen rechts von der Straße ab, kippte um und blieb dann neben einer Mulde liegen. Warum ist noch unklar. Aus München Fabian Schaffer.
0: Welche Rechte haben Kundinnen und Kunden, wenn das T-Shirt beim ersten Tragen reißt oder das Spielzeug schnell den Geist aufgibt? Das sollen sie künftig schneller als bisher erkennen können. Ab heute müssen dafür in der ganzen EU zwei einheitliche Labels verwendet werden.
2: Es gibt jetzt zwei neue Labels, die beim Kauf von Konsumgütern die Kunden über ihre Rechte informieren sollen. Das eine ist das sogenannte Gewährleistungslabel. Das wird nicht an dem Gegenstand angebracht, den man kauft, sondern es wird überall an der Wand oder neben der Kasse zu sehen sein, mit einer Menge Text. Der klärt unter anderem darüber auf, dass es in der EU eine Gewährleistung von mindestens 2 Jahren gibt. Außerdem gibt es künftig ein sogenanntes Garant-Label. Das sieht man, wenn der Händler ohne zusätzliche Kosten mehr als 2 Jahre Garantie gibt. Dieter Hebeling, Brüssel.
0: Wegen einer starken Vulkanascheemission des Ätna ist der Flughafen Catania auf Sizilien weiter für An- und Abflüge gesperrt. Das gestern ausgesprochene Verbot aller Starts und Landungen sei bis Mitternacht verlängert worden, teilte der Flughafen auf seiner Internetseite mit. Der Flughafen von Catania musste in den vergangenen Monaten immer wieder wegen der Vulkanasche des Ätna geschlossen oder der Flugverkehr stark eingeschränkt werden.
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4: Bei uns bleibt der Abend in der Region noch lange freundlich und auch trocken. Örtlich ziehen nur ein paar Wolken durch. In der kommenden Nacht ist es dann überwiegend klar und ruhig. Dabei kühlt es auf etwa 10 bis 13 Grad ab. Der Montag, der startet sonnig. Es bleibt auch weiterhin freundlich tagsüber. Trocken auch. Bei Temperaturen um 25 Grad. Am Dienstag und Mittwoch ziehen etwas mehr Wolken auf. Es bleibt aber weiterhin warm. Erst ab Donnerstagnachmittag sind Schauer und Gewitter möglich, bevor es zum Freitag hin langsam kühler und auch nasser wird.
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5: Die A7 Füssen-Reutte Richtung Ulm. Zwischen Füssen und Nesselwang. Dichter Verkehr. Zeitverlust. 4 Minuten. Und noch die A96 Lindau Richtung München, zwischen Landsberg am Lech Ost und Greifenberg, 6 Kilometer Stau, Zeitverlust, 36 Minuten. Ich wünsche eine gute Fahrt.
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0: Euro bei inzwischen 3.000 bis 4.000 Euro Eigenanteil. Ein Deckel der reinen Pflegekosten löse das strukturelle Problem der Pflege nicht, so Linnemann. Auch einen finanziellen Beitrag der Privatversicherten sehen Unionsvertreter skeptisch. Immerhin, Linnemann gibt sich noch optimistisch, auch über andere Reformen habe man sich ja schon mal kurz vor knapp geeinigt. Eigentlich soll die Pflegereform am Mittwoch ins Kabinett. Aus Berlin, Ronny Tochau.
1: Nachdem auch die Berliner SPD eine Dreierkoalition mit Linken und Grünen erwägt, stehen in den nächsten Tagen die ersten Sondierungsgespräche an. Zunächst will die Linke getrennt mit Grünen und SPD sprechen. Termine wurden noch nicht genannt. Die Berliner Linke hatte als Siegerin der Berlin-Wahl beschlossen, Grüne und SPD zu Sondierungsgesprächen einzuladen. Das Münchner Oktoberfest ist in der ersten Woche mit mehr Menschen gestartet als im Vorjahr. Rund 3,8 Millionen Menschen waren in der ersten Woche auf der Theresienwiese, gut 300.000 mehr als im Vorjahr. Die Festleitung spricht in ihrer Halbzeitbilanz von einer entspannten und friedlichen ersten Woche.
2: Vor allem unter der Woche zieht es deutlich mehr Menschen auf die Wiesen. Da liegt die Besucherzahl mehr als 18% über dem Vorjahr. Am Wochenende waren es dagegen etwas weniger Gäste. Eine entsprechende Kampagne sollte die Massen besser verteilen. Polizei und Sanitäter hatten trotzdem mehr zu tun. Die Polizei registrierte rund 470 Straftaten und Ordnungswidrigkeiten. Überschattet wurde die erste Festwoche von einem tödlichen Unfall. Ein Mitarbeiter eines Fahrgeschäfts wurde von einer Gondel getroffen. Aus München, Fabian Schaffer.
1: Ein Flugzeug der Lufthansa ist auf dem Weg von Frankfurt nach Lissabon wegen einer brennenden Powerbank ins französische Lyon umgeleitet worden. Das Gerät habe einem Fluggast gehört und sei im Bereich eines Sitzes in Brand geraten, bestätigte das Unternehmen. Die Crew sicherte die Powerbank. Aus Sicherheitsgründen habe sie sich aber dafür entschieden, nach Lyon auszuweichen. Fluggäste wurden für den nächsten Tag umgebucht.
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4: Bei uns bleibt der Abend in der Region noch lange freundlich und auch trocken. Örtlich ziehen nur ein paar Wolken durch. In der kommenden Nacht ist es dann überwiegend klar und ruhig. Dabei kühlt es auf etwa 10 bis 13 Grad ab. Der Montag, der startet sonnig. Es bleibt auch weiterhin freundlich tagsüber. Trocken auch. Bei Temperaturen um 25 Grad. Am Dienstag und Mittwoch ziehen etwas mehr Wolken auf. Es bleibt aber weiterhin warm. Erst ab Donnerstagnachmittag sind Schauer und Gewitter möglich, bevor es zum Freitag hin langsam kühler und auch nasser wird.
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5: Normaler Verkehr im Sendegebiet. Ich wünsche euch eine gute Fahrt.
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Willkommen zu einem feinen Sonntagabend, ein Abend voller liebevoller Momente. Okay, Kinders, wir wollen die Kirche auch mal im Dorf lassen. Es gibt im Übrigen Dinge, die durchaus ungerecht sind. Zum Beispiel, wenn ein Feiertag auf einen Samstag fällt, dann haben nicht alle etwas davon. Man könnte es auch ausgleichende Gerechtigkeit nennen, denn die Jungs und Mädels, die im Einzelhandel beruflich unterwegs sind, die haben im Regelfall eh nichts vom Samstag, der im Übrigen, das sei gesagt, der beliebteste Wochentag ist, arrangiert deutlich vor dem Sonntag. Apropos Sonntag, im nächsten Jahr fällt der Tag der Deutschen Einheit, also der 3. Oktober, auf einen Sonntag.

Zweimal Emotional, erst Whitney Houston, dann Falco. Wenn das kein eindeutiges Zeichen ist, dass du heute Abend hier richtig bist, dann weiß ich es auch nicht. Willkommen zu deiner Love Time, ich bin Andreas Viktor und wir haben noch knapp 2 Stunden Zeit für die ganz großen Gefühle, die großen Songs und die eine oder andere Geschichte dahinter. Und eine dieser Geschichten, die hat morgen Geburtstag, Jennifer Rush, wird 67. Geboren wurde sie übrigens als Heidi Stern. Heidi Stern, das klingt jetzt nicht unbedingt nach einer Frau, die irgendwann die internationalen Hitparaden stürmt, eher nach jemandem, der samstags im ZDF eine Kochsendung moderiert. Also wurde aus Heidi Stern Jennifer Rush und plötzlich ging es ab. Destiny, Ring of Ice und natürlich dieser hier, ihr größter Hit. Ein Song, der damals in 26 Ländern auf Platz 1 stand und bis heute nichts von seiner Wirkung verloren hat. Jennifer Rush, The Power

Jennifer Rush mit The Power of Love. Und wenn wir schon bei der großen Liebe sind, dann darf natürlich auch die Liebe zur Musik nicht fehlen. Wobei, wie bei den Rolling Stones schon mal etwas, sagen wir, körperlicher ausfallen konnte. Zumindest früher. Am 15. September 1965 kamen Mick Jagger und seine Jungs zum ersten Mal nach Berlin. Rund 20.000 Fans pilgerten zur Waldbühne. Vier Vorbands später war die Stimmung allerdings so aufgeheizt, dass bereits Äpfel und Eier durch die Gegend flogen. Als die Stones endlich auf die Bühne kamen, hatten sie nicht besonders viel Zeit. Nach gerade einmal 20 Minuten wurde das Konzert abgebrochen. Danach eskalierte die Situation endgültig. 100 Verletzte, 85 Festnahmen und auch die Waldbühne bekam ordentlich was ab. Mit anderen Worten, ein ziemlich denkwürdiger Abend. Aber keine Sorge, bei uns geht heute nichts kaputt. Wir lassen höchstens ein paar Herzen brechen. Und auch das nur musikalisch. Die Rolling Stones für dich mit Anybody Seen My Baby.

0: Deine Love Time. Heute am 27. September. Ein wenig herbstlich ist es geworden. Das darf es auch. Wir haben fast Oktober und hier Musik, die uns den Abend gemeinsam versüßt. Man darf und kann sogar ein wenig mitwippen. PM Samson, we love to love.
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Muss man an dieser Stelle eigentlich erwähnen, welches Programm, welche Sendestrecke gerade konsumiert wird? Kann man mal machen. Es gibt auch Menschen, die einfach so reinseppen, quasi hängen bleiben oder schnell wieder verschwinden. Mit solcher Intoleranz muss man im Jahr 2026 als Radiomensch ganz einfach leben. Ich tue es gern.

On the Border. Kommen wir zur Abteilung Live-Tracks. Es wird Zeit. Eine Band, ein Bandname, der uns gedanklich unweigerlich zurückwirft in die 1980er. Alphaville mit Hits wie Forever Young, Big in Japan oder Sounds Like a Melody haben sie Songs geschaffen. Doch heute noch jeder kennt elektronische Klänge und eingängige Melodien. Ohne Frage ein Stück Musikgeschichte. Mitgebracht habe ich dir zwei Songs, das ist nahezu üblich. Das eben erwähnte Forever Young und Dance With Me. Die Nummer kommt in der vorliegenden Version so ganz anders daher. Alphaville.

Tracks am Sonntagabend. Alpha Will. Herr Viktor, der verabschiedet sich nun zumindest bis nach 23 Uhr und dann ist er wieder da. Stunde 2 deiner Love Time. Selbstredend mit deinem Horoskop. Heute geht es um Edelsteine. Da darf man gespannt sein. Musikalisch gibt es nun einen Ohrenschmeichler von Earth, Wind and Fire. Love Music. Bis gleich.

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1: Ich bin Tine Klimach. Mit einem Streit um die geplante Pflegereform starten Union und SPD in die neue Woche. Eigentlich wollte Gesundheitsminister Lindemann seine Pläne am Mittwoch vom Kabinett verabschieden lassen. Die SPD droht aber mit einer Blockade von seinen Sparplänen. Lindemann selbst wollte den Streit nicht zu hoch hängen. Man habe sich bei der letzten Reform für die Krankenversicherung auch erst 2 Stunden vor der Kabinettsbefassung geeinigt, sagte er in der ARD. Die Schweizer wollen sich nicht stärker abschotten. Eine Initiative zu strikterer Neutralität ist bei einer Volksabstimmung gescheitert. Die Abstimmung war brisant, denn es ging um eine Zusammenarbeit der Schweiz mit Nachbarländern und auch um Russland-Sanktionen.
2: Die große Mehrheit der Wählerinnen und Wähler wollte keine weitere Abschottung der Schweiz. Mit der von rechts forcierten Abstimmung sollte eine striktere Auslegung der Neutralität in die Verfassung geschrieben werden. Sanktionen gegen Länder, die Kriege starten, wären dann nicht mehr möglich gewesen. Dagegen aber Geschäfte mit Kriegsparteien. Gegner hatten darauf geplant. Sanktionen gegen Länder, die Kriege starten, wären dann nicht mehr möglich gewesen. Dagegen aber Geschäfte mit Kriegsparteien. Gegner hatten darauf gepocht,

0: waren als 2022. Die gekaufte Fleischmenge nahm etwas zu. Viele wollen sich bewusster und ausgewogener ernähren. Einen klaren Fleischlos-Trend gibt's laut Umfrage aber nicht. Gut jeder vierte Fleischesser plant zwar, seinen Konsum von Fleisch und Wurst zu reduzieren, aber nur wenige wollen Vegetarier oder Veganer werden. Uli Reitinger, Nachrichtenredaktion.
1: Ein Reisebus ist am Morgen im Ostallgäu verunglückt. Zwei Menschen sind dabei gestorben, als der Reisebus auf dem Weg zum Münchner Oktoberfest von der Fahrbahn abkam und umkippte. Viele weitere Menschen der philippinischen Reisegruppe kamen zu Schaden. Der Reisebus war ohne Beteiligung weiterer Fahrzeuge nach rechts von der Fahrbahn abgekommen. Die Ermittlungen zur Unfallursache laufen.
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3: Bei uns bleibt der Abend in der Region noch lange freundlich und auch trocken. Örtlich ziehen nur ein paar Wolken durch. In der kommenden Nacht ist es dann überwiegend klar und ruhig. Dabei kühlt es auf etwa 10 bis 13 Grad ab. Der Montag, der startet sonnig. Es bleibt auch weiterhin freundlich tagsüber. Trocken auch, bei Temperaturen um 25 Grad. Am Dienstag und Mittwoch ziehen etwas mehr Wolken auf. Es bleibt aber weiterhin warm. Erst ab Donnerstagnachmittag sind Schauer und Gewitter möglich, bevor es zum Freitag hin langsam kühler und auch nasser wird.
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4: Die B12 Kempten Richtung Lindau. Zwischen Isny-West Kreisverkehr und Felderhalt-E-Tunnel Gefahr durch ein totes Tier. Dachs auf der Fahrbahn. Und noch die B30 Friedrichshafen Richtung Ravensburg. Zwischen Wernerhoff-Tunnel und Ravensburg-Nord Gefahr durch ein totes Tier auf der Fahrbahn. Ich wünsche eine gute Fahrt.
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dieser Stunde, in der vorgerückten Stunde, auch sein schöner halber Füllsatz, wird es funkeln, glitzern. Unsere Franziska kommt ins Studio, hat wie üblich dein Horoskop dabei. Heute geht es um Edelsteine, Diamanten und Brillanten. Darauf darf man sich freuen. Jetzt wird es richtig gefühlvoll. Brenda Russell habe ich dir mitgebracht. Brenda Russell, eine Stimme voller Gefühl und Soul aus ihrem Album Get Here, Piano in the Dark. Dafür gab es 1982 sogar eine Grammy-Nominierung. Brenda Russell.

Time. Es geht stetig auf Montag zu, aber du weißt, es ist Sonntag, es ist nach 23 Uhr und da fehlt noch was. Richtig, ganz genau, dein Horoskop. Das kommt gleich nach Olli Mörs

0: Zeit wird es, in die Sterne zu schauen. Es wird edel, zumindest horoskoptechnisch. Wir verraten dir heute, welcher Edelstein ganz besonders zu deinem Sternzeichen passt und ob du damit vielleicht sogar mehr glänzt als mit deiner aktuellen Beziehungsstrategie. Wer weiß es schon. Los geht es mit Widder, Stier, Zwillinge und Krebs.
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2: Allerbeste Freunde. Sie sehen nicht nur wunderschön aus, Edelsteinen werden auch Heilkräfte nachgesagt. Diese Wirkungen sind jedoch keinesfalls medizinisch nachweisbar. Auch wenn man im Fall des Falles trotzdem beim Arzt vorbeischauen sollte, könnte das doch ein willkommener Anlass sein, die Schmuckschatulle aufzufüllen. Welcher Stein könnte dein Leben verändern? Widder. Rot wie Blut. Ein kraftvoller Draufgänger und Stürmer ist der Widder. Er möchte immer vorne in der ersten Reihe mitmischen. Ungeduldig handelt er vorschnell und kann sich im Eifer des Gefechtes auch als heißblütiger Liebhaber Blessuren holen. Rote Steine unterstützen ihn, mehr auf sich zu achten und Wunden schneller zu schließen. Stier. Grün ist die Hoffnung. Da der Stier ein treuer und gemütlicher Genießertyp ist, kann man sich von ihm gut verwöhnen lassen. Wenn man sich wünscht, dass das Leben in geordneten Bahnen verläuft, ist man bei ihm oder ihr gut aufgehoben. Sinnlichkeit und Erotik kommen in seinem Leben nicht zu kurz. Der Rosenquarz verhilft ihm zum großen Glück. Zwillinge. Feder im Wind. Die Herren der Gedanken sind die Zwillinge. Dichter und Denker sind unter ihnen zu finden. Sie reden und dozieren gerne und vergessen dabei manchmal zu handeln. Sie lieben es, unbeschwert und fröhlich durch die Tage zu gondeln. In der Hauptsache sind es die gelben Steine, die zum Glück verhelfen und flatterhafte Gefühle bezähmen. Krebs. Erstrebenswerte Geborgenheit. Auch als Romantiker wird der Krebs bezeichnet. Er ist ein Familienmensch und sehnt sich nach der heilen Geborgenheit in einem gemütlichen Heim. Seine Emotionen haben ihn im Griff und fahren mit ihm ab und zu Achterbahn. Der Mondstein ist für ihn ein harmonisierender Stein, der die Gefühlswelt positiv beeinflusst.
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0: Vier weitere Sternzeichen, die kommen nach Prince. Wie passend, Diamonds and Pearls.

0: Diamonds and Pearls. Weiter geht es mit der nächsten Runde aus dem kosmischen Schmuckkästchen. Denn irgendwo zwischen Sternenstaub und Klunker liegt vielleicht genau der Stein, der dein Liebesleben ein kleines bisschen aufpoliert. Jetzt kommen Löwe, Jungfrau, Waage und Skorpion.
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2: Löwe. Einfach der Größte. Beim Löwen ist immer was los. Er ist kein Kind von Traurigkeit. Jederzeit ist er für Spielereien offen. Das können Kartenspiele, Spiele um Geld und Gold, aber vor allem auch erotische Spiele sein. Sein Optimismus ist hinreißend und mitreißend. Alle Türen stehen ihm offen, hat er seinen Glücksstein in der Tasche. Jungfrau. Aufgeräumte Lebensfreude. Die Geschichte des Tigerauges geht weit ins Altertum zurück. Der Stein soll seinem Träger die Ängste vertreiben und ihn aufmuntern. Er schärft die Sinne und gibt Konzentrationsfähigkeit. Da die Jungfrau täglich gegen angstvolle Gedanken kämpfen muss, kann sie diesen Stein zusammen mit anderen gut nutzen. Waage. Werte neu erfinden. Mit feinem Gespür für Ästhetik und Schönheit wandert die Waage durchs Leben. Auch sucht man sie und ihr diplomatisches Geschick bei Streitigkeiten auf. Stets kompromissbereit findet sie jederzeit einen Ausweg aus brenzligen Situationen. Der Quarz sorgt für harmonischen Umgang in zwischenmenschlicher Beziehung. Skorpion. Leidenschaftlich leben und lieben. Leicht verzaubert der Skorpion seine Opfer durch seinen magischen Blick. Mit dem roten Turmalin lockt er sie an einen versteckten Ort im lustvollen Reich der Sinne und webt ein Liebesnetz über sie, indem sie ihm mit Haut und Haaren verfallen. Alles Geheimnisvolle und Verbotene ist für ihn sehr reizvoll und verführerisch.
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0: Vier weitere Edelsteine, vier weitere Sternzeichen nach Rihanna. Du ahnst es. Diamonds.
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0: jetzt wird es noch einmal richtig funkelnd. Die Sterne, sie haben die Schmuckschatulle geöffnet und schauen nach, welcher Edelstein dein ganz persönlicher Glücksbringer sein könnte, ob er auch gegen schlechte Entscheidungen hilft. Wir werden sehen bzw. hören. Hier kommen Schütze, Steinbock, Wassermann und Fische.
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2: Schütze. Optimismus und Stärke. Es geht um die Erweiterung der Horizonte beim Schützen. Angeboren ist ihm eine ausgeprägte Reiselust. Als Kind ist die große und weite Erde seine Heimat und er hat früh einige Umzüge auf dem Buckel. Mit Optimismus und einem starken Gerechtigkeitsgefühl möchte er die Welt verändern. Der Saphir ist ein treuer Beschützer. Steinbock. Tradition verpflichtet. Man könnte sagen, das adelige Sternzeichen ist der Steinbock, da er sich Traditionen und strengen Gesellschaftsregeln verpflichtet fühlt. Eine Perlenkrone wie die englische Königin trägt er allerdings dann doch nicht im Alltag. Das Gegenteil ist der Fall. Er krempelt die Ärmel hoch und keine Arbeit ist ihm zu schmutzig. Wassermann. Fortschrittliche Visionen. Ein ideenreiches und fröhliches Wesen macht den Wassermann zu einem beliebten Partner, mit dem man über alles reden kann. Überall und nirgends kann man ihn nicht lange am selben Ort festhalten. Sein gutes Gespür für zukünftige Entwicklungen macht ihn rast- und ruhelos. Mit dem Aquamarin findet er innere Harmonie. Fische. Sehnsucht nach der heilen Welt. Der violett leuchtende Amethyst ist ein Hauptstein für den Fisch. Mit ihm ist er stark und gerüstet für den Alltag. Gegen die Wünsche von anderen kann er sich nicht so gut abgrenzen und sein starker Wunsch nach Liebe und Zuneigung macht ihn anfällig für falsche Freunde. Die Steine bringen ihm Klarheit und Übersicht.
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0: Damit haben wir uns durch den kosmischen Edelsteinschrank gewühlt. Schütze, Steinbock, Wassermann und Fische, sie haben ihre funkelnden Aussichten bekommen. Ein neues Horoskop, ein neuer Sternblick am kommenden Sonntag. Und nun das hier.
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Wenn wir schon bei Diamanten sind, darf natürlich James Bond nicht fehlen. 1971 lieferte Shirley Bassey den Titelsong zum Bond-Klassiker Diamantenfieber. Und seitdem wissen wir, Diamanten sind nicht nur die besten Freunde von Frauen. Sie können offenbar auch einen Geheimagenten ziemlich beschäftigen. Shirley Bassey mit Diamonds Are Forever.

Das war sie, deine Love Time mit der laufenden Nummer. Man kann es gar nicht glauben, mit der laufenden Nummer 547 547. Wir hören uns wieder am nächsten Sonntag. Komm gut durch die Woche und vor allem durch die Nacht. Feine Träume wünscht Andreas Viktor. Bussi Bussi und Baba oder so. 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
1: Ich bin Tine Klimach. Die SPD im Bundestag bleibt dabei, die Reformpläne für die Pflege müssen überarbeitet werden. Die SPD wolle keine Pflegereform, die lediglich das nächste Finanzloch stopfe und die Rechnung an die Menschen weitergebe, hieß es. Gesundheitsminister Lindemann hält weiter an geplanten Kürzungen fest.
2: Die SPD droht damit, die Pflegereform im Bundestag zu blockieren. Die Pflegekassen selbst, sie wollen eine Reform, wollen Kürzungen bei den Leistungen für die Pflegebedürftigen. Die Kassen sitzen auf einem Milliardendefizit. Pflege dürfe kein Armutsrisiko sein, heißt es wiederum von der SPD. Bundesgesundheitsminister Lindemann will seine Reformpläne an sich am Mittwoch in den Bundestag einbringen. Lea Matschulat, Nachrichtenredaktion.
1: Das US-Militär ist nun vollständig aus dem Irak abgezogen. Das bestätigte ein irakischer Regierungsvertreter der DPA. Eine offizielle Bestätigung der USA gibt es noch nicht. Auf den Abzug hatten sich der Irak und die USA 2024 geeinigt. In vergangenen Jahren waren laut Pentagon noch rund 2500 US-Soldaten im Irak stationiert. Die Sicherheitslage hat sich durch den Irankrieg auch im Irak erneut verschlechtert. Dadurch kam es zu hunderten Angriffen auf US-Einrichtungen, aber auch auf Ziele kurdischer Kräfte. Papst Leo ist bei seinem Frankreich-Besuch mit Opfern sexuellen Missbrauchs durch katholische Geistliche zusammengekommen. Das Treffen fand im Wallfahrtsort Lourdes im Südwesten des Landes statt. Leo versprach, sich für sie einzusetzen, damit sich das erlittene Unrecht für andere nicht wiederholt, wie er sagte. Zuvor hatte der Papst bei einer Messe mit 150.000 Teilnehmern von tiefen Wunden und schmerzhaften Fehltritten gesprochen, die in der Kirche begangen worden seien. Zum Sport. Das Heimdebüt von Jürgen Klopp als Bundestrainer ist misslungen, die deutsche Fußball gesprochen, die in der Kirche begangen worden seien. Zum Sport. Das Heimdebüt von Jürgen Klopp als Bundestrainer ist misslungen. Die deutsche Fußballnationalmannschaft verlor am Abend

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1: Überwiegend klar und trocken bei uns in der Region. Die Temperaturen gehen auf etwa 10 bis 13 Grad zurück. Der heutige Montag erstartet dann mit viel Sonne und auch tagsüber bleibt es freundlich und warm. Die Temperaturen erreichen bis zu 25 Grad. Am Dienstag und Mittwoch ziehen zwar mehr Wolken durch, es bleibt aber weiterhin trocken und mit rund 22 bis 24 Grad angenehm warm. Erst ab Donnerstagnachmittag steigt die Schauer- und Gewittergefahr. Zum Freitag hin wird es dann kühler und zunehmend auch nass.
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2: Normaler Verkehr im Allgäu. Ich wünsche euch eine gute Fahrt.
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1: Ich bin Tine Klimach. Der Reformstreit der Koalition beim Thema Pflege spitzt sich zu. Die SPD hat angekündigt, die Pflegereform aus dem CDU-geführten Gesundheitsministerium zu blockieren, wenn sie nicht überarbeitet wird. Medienberichte über ein Krisentreffen von Union und SPD heute Abend wurden noch nicht bestätigt.
2: In der Regierung spricht man weniger von einem Krisentreffen, sondern von internen Verhandlungen auf Arbeitsebene. Und Gesundheitsminister Linnemann gab sich am Abend in der ARD optimistisch. Schon früher habe man sich in der Regierung teilweise erst 2 Stunden vor dem Einbringen einer Reform ins Kabinett darauf geeinigt. Der Streit sei also gerade nichts Ungewöhnliches. Allerdings sind Kompromisse kaum abzusehen. Die SPD will konkrete Änderungen jetzt. Die Union lehnt die ab. Die SPD will als erstes sofort strukturelle Reformen, die Union dafür erst Ende Oktober eine Kommission einsetzen, die dann wohl Monate für Ergebnisse bräuchte. Aus Berlin, Ronny Torau.
1: In Südwestengland wurden am Wochenende in der Nähe einer Militärbasis 5 Männer festgenommen. Gegen sie wird nun, nach Angaben der britischen Polizei, wegen der Vorbereitung einer terroristischen Tat ermittelt. Die Festnahmen erfolgten, nachdem der Polizei 3 verdächtige Fahrzeuge aufgefallen waren. Sie seien in Richtung Luftwaffenstützpunkt Fairford unterwegs gewesen. Er wird auch von den USA genutzt. Laut US-Präsident Trump wollten die Männer großen Schaden anrichten. Weiteres ist nicht bekannt. Was tun bei kaputter Ware? Händler müssen jetzt in der EU sichtbarer über Kundenrechte informieren. Ab jetzt müssen dafür in der ganzen EU 2 einheitliche Labels verwendet werden.
3: Das eine ist das sogenannte Gewährleistungslabel. Das wird nicht an dem Gegenstand angebracht, den man kauft, sondern es wird überall an der Wand oder neben der Kasse zu sehen sein, mit einer Menge Text. Der klärt unter anderem darüber auf, dass es in der EU eine Gewährleistung von mindestens 2 Jahren gibt. Außerdem gibt es künftig ein sogenanntes Garan-Label. Das sieht man, wenn der Händler ohne zusätzliche Kosten mehr als 2 Jahre Garantie gibt. Aus Brüssel, Dieter Ebeling.
1: Zum Sport. Im ersten Heimspiel mit dem neuen Bundestrainer Jürgen Klopp hat die deutsche Fußballnationalmannschaft eine überraschende Niederlage gegen Griechenland kassiert. Nach dem 0:1 in Augsburg fielen die Deutschen auf den 3. Tabellenplatz in der Nations League Gruppe 2 zurück. Nächster deutscher Gegner ist Serbien am kommenden Donnerstag in München.
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4: Überwiegend klar und trocken bei uns in der Region. Die Temperaturen gehen auf etwa 10 bis 13 Grad zurück. Der heutige Montag erstartet dann
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4: Überwiegend klar und trocken bei uns in der Region. Die Temperaturen gehen auf etwa 10 bis 13 Grad zurück. Der heutige Montag erstartet dann mit viel Sonne.

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1: Ich bin Tine Klimach. Mit einem Streit um die geplante Pflegereform starten Union und SPD in die neue Woche. Eigentlich wollte Gesundheitsminister Lindemann seine Pläne am Mittwoch vom Kabinett verabschieden lassen. Die SPD droht aber mit einer Blockade von seinen Sparplänen. Lindemann selbst wollte den Streit nicht zu hoch hängen. Man habe sich bei der letzten Reform für die Krankenversicherung auch erst 2 Stunden vor der Kabinettsbefassung geeinigt, sagte er in der ARD. Die Schweizer wollen sich nicht stärker abschotten. Eine Initiative zu strikterer Neutralität ist bei einer Volksabstimmung gescheitert. Die Abstimmung war brisant, denn es ging um eine Zusammenarbeit der Schweiz mit Nachbarländern und auch um Russland-Sanktionen.
2: Die große Mehrheit der Wählerinnen und Wähler wollte keine weitere Abschottung der Schweiz. Mit der von rechts forcierten Abstimmung sollte eine striktere Auslegung der Neutralität in die Verfassung geschrieben werden. Sanktionen gegen Länder, die Kriege starten, wären dann nicht mehr möglich gewesen. Dagegen aber Geschäfte mit Kriegsparteien. Gegner hatten darauf gepocht, dass die Schweiz einen moralischen Kompass behält und Täter nicht genauso wie Opfer behandelt. Aus Genf, Christiane Ölrich.
1: Die Verbraucherzentralen fordern ein einheitliches, einfaches Fahrpreismodell im gesamten öffentlichen Personennahverkehr. Die Chefin des Bundesverbands Ramona Popp sagte der dpa, wer in Deutschland Bus und Bahn nutzt, braucht ein Tarifsystem, das überall gleich funktioniert. Der Verband schlägt ein Preismodell vor, das sich allein an der genutzten Zeit im ÖPNV orientiert. Konkret sollte es nur noch 5 Ticketarten geben. Zum Sport. In der Nations League hat die deutsche Fußballnationalmannschaft am Abend in Augsburg gegen Griechenland mit 0:1 verloren. Für die Gäste war es der erste Sieg überhaupt gegen Deutschland. Nach dem Spiel meinte Trainer Jürgen Klopp:
3: Was den Kader angeht, bin ausschließlich ich verantwortlich. Also ist ja auch absolut. Ich nehme das voll auf meine Kappe, ist keine Frage. Aber ansonsten ist nichts passiert. Wir haben ein Spiel verloren und das sollten wir eben nicht zur Gewohnheit werden lassen. Das ist nicht das Erste, das ich verloren habe. Es wäre extrem lässig, wenn es das Letzte gewesen wäre. Da bin ich mir aber auch nicht so sicher. Es geht immer darum, dass man aus Spielen das Richtige mitnimmt.
1: Nächster deutscher Gegner ist Serbien am kommenden Donnerstag in München.
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4: Überwiegend klar und trocken bei uns in der Region. Die Temperaturen gehen auf etwa 10 bis 13 Grad zurück. Der heutige Montag erstartet dann mit viel Sonne und auch tagsüber bleibt es freundlich und warm. Die Temperaturen erreichen bis zu 25 Grad. Am Dienstag und Mittwoch ziehen zwar mehr Wolken durch, es bleibt aber weiterhin trocken und mit rund 22 bis 24 Grad angenehm warm. Erst ab Donnerstagnachmittag steigt die Schauer- und Gewittergefahr. Zum Freitag hin wird es dann kühler und zunehmend auch nass.
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5: Normaler Verkehr im Allgäu. Ich wünsche euch eine gute Fahrt.
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